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1: Mit Hannelore Plunger einen schönen guten Morgen. Auch gestern wurden wieder einige Straßen vermurrt und die Einsatzkräfte mussten ausrücken. Es gab in vielen Teilen des Landes Starkregen, Hagel und Windböen. Die SVP-Fraktion hat einen Antrag der Opposition zugestimmt, der die Zugangshürde für den kostenlosen Südtirol-Pass-Free spürbar senkt. Bisher bekamen diesen Pass nur Menschen mit mindestens 74% Invalidität. Künftig reicht eine Schwelle von 67%. Am Landesgericht in Trient entscheidet sich im Oktober, ob und gegen wen es im Fall Romeo zum Hauptverfahren kommt. Anfangs wurde gegen 77 Personen ermittelt. Im Dezember beantragte die Staatsanwaltschaft dann aber, alle Ermittlungspunkte bis auf 24 gegen 28 verbleibende Verdächtige zu den Akten zu legen. Zum Sport: nach Kanada und Mexiko ist mit den USA auch der dritte Gastgeber der WM ins Achtelfinale eingezogen. Die Amerikaner besiegten den Außenseiter Bosnien-Herzegowina mit 2:0. England hat mit Mühe 2:1 gegen den Kongo gewonnen. Belgien hat sich mit einem irren Comeback und einem 3:2 Erfolg in der Verlängerung gegen den Senegal im WM-Rennen gehalten. Mehr dazu in einer halben Stunde. Und nun zum Wetter. Im ganzen Land scheint die Sonne, letzte Wolken am Morgen lösen sich auf, in vielen Tälern weht Nordföhn. Die Höchstwerte liegen zwischen 23 und 32 Grad. Die Temperaturen zurzeit in Lana 14 Grad, Doblach 10, Wolkenstein 7 und Schnals 12 Grad.
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2: Jetzt in der Früh, noch alles gut auf Südtirol Straßen. Dementsprechend dürfen wir uns heute auf einen, ja, feinen und angenehmen Donnerstagmorgen freuen.
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2: Keine Staus, keine Störungen. Dazu einfach der bessere Musikmix. Was wollen wir mehr? Legen wir los, starten wir rein in den Donnerstag, das ist der 2. Juli. Schön, dass ihr dabei seid. Hier ist die Antenne. 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Morgen!

0: Einen schönen heutigen Donnerstagmorgen, Südtirol. Guten Morgen natürlich auch jetzt in der Früh mit angenehmer, kühler Luft, die wir jetzt einmal durchziehen lassen können. Bei all jenen daheim, die jetzt vielleicht in der Früh endlich mal alle Fenster, die Haustür, Balkon, alles einfach aufgerissen haben, um ein bisschen frische und kühle Luft wieder reinzubringen. Denn die Kaltfront, die wir gestern angekündigt bekommen haben, die ist durchgezogen. Mit dieser Kaltfront auch ein deutlicher Temperaturabsturz. Einhergehend diesmal zusätzlich ja mit Wind, der eine große Rolle gespielt hat. Vereinzelt auch Sturmböen zwischen 70 und 90 Kilometer pro Stunde. Auch Hagel war punktuell ein Thema, aber im Großen und Ganzen ist diese Kaltfront gestern wie gewohnt durchgezogen. Auch die Feuerwehren, die wurden da zu zahlreichen Einsätzen wieder alarmiert. Liegt jetzt aber zumindest einmal hinter uns, diese Kaltfront, und hat mit kräftigen Gewittern, teilweise auch Unwettern, zumindest einmal für Abkühlung gesorgt. Aktuell besonders durchaus nach dieser Hitzewelle, die da recht intensiv war. Weiter geht's jetzt in den nächsten Tagen, auch bis zum Wochenende, mit diesen angenehmen Temperaturen, kann man sagen. Die Höchstwerte, die steigen zwar untertags dann auch weiterhin auf 32, 33 Grad zum Beispiel auch in Richtung Wochenende, aber durchaus auch angenehm in der Nacht, nämlich dann auch mal wieder unter 20 Grad, auch deutlich unter 20 Grad. So zum Beispiel auch jetzt in der Früh, da hat es nämlich deutlich abgekühlt, zum Beispiel am Brenner mit 8 Grad, in Deutschnofen ebenfalls mit 8 Grad, in Naturns 10 Grad und zum Beispiel auch in der Landeshauptstadt in Bozen die tiefste Temperatur in den letzten 12 Stunden 15 Grad. Dementsprechend sind wir da mittlerweile zum Glück weit entfernt von den Tropennächten und können da zumindest einmal, und das ist das Positive vom Durchzug dieser Kaltfront, profitieren, indem wir endlich wieder frische und kühlere Luft in unsere vier Wände bekommen.
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0: Donnerstag in der Früh heute zum Morgen des 2. Juli. Horoskop, also Thema, das uns heute in der Früh natürlich genauso zum Donnerstag noch begleitet. Die Sterne, wie stehen denn die?
1: Widder.
0: Tretet gegenüber Behörden freundlich auf, aber auch bestimmt, denn dann kann das Ganze auch zu euren Gunsten ausgehen, wenn ihr heute denn einen Termin habt.
1: Stier.
0: Lasst bei der Arbeit nichts liegen, es kann demnächst turbulent zugehen. Da solltet ihr auf dem Laufenden sein.
1: Zwilling.
0: Der Mond, der verursacht Stimmungsschwankungen, lasst die schlechte Laune aber nicht an anderen aus, sondern macht das mal mit euch selber aus.
1: Krebs.
0: Erwartet kein Lob, auch wenn ihr da euch noch so sehr engagiert und eingebracht habt. Belohnt euch stattdessen einfach mal selber. Ihr seid nämlich den letzten Tagen ja richtig vorne dran gewesen.
1: Löwe.
0: Bei den Löwen, da heißt es jetzt, einen gesunden Ehrgeiz, ja, den soll man leben. Krankhafte Verbissenheit eher bleiben lassen. Einfach locker auch heute in den Donnerstag. Und damit in die zweite Wochenhälfte starten.
1: Jungfrau.
0: Gestaltet den Feierabend mit einem unterhaltsamen Programm. Fußball zum Beispiel heute. Auf diese Weise vertreibt ihr auch trübe Gedanken.
1: Waage.
0: Geht jetzt unter Jupiter einer Herzenssache nach. Er versucht das Ganze nicht sofort aufzugeben, sondern da möglichst lange dran zu bleiben.
1: Skorpion.
0: Uranus und Merkur helfen bei beruflichen Plänen. Macht unseriösen Geschäftspartnern jetzt einfach ein Ultimatum.
1: Schütze.
0: Überlegt euch eine sinnvolle Freizeitgestaltung. Vielleicht könnt ihr ja allerspätestens jetzt mal ein Ehrenamt übernehmen. Eine tolle Gemeinschaft.
1: Steinbock.
0: Neue Pläne brauchen manchmal Zeit zum Reifen und auch etwas Ruhe zum Gedeihen, bevor man da einfach direkt zur Tat schreitet.
1: Wassermann.
0: Am Arbeitsplatz, da müsst ihr euch jetzt nicht überschlagen, räumt Schubladen und Schreibtisch mal etwas auf. Da schaut es eher nach Untergang als nach Fortschritt aus.
1: Fisch.
0: Und frisch verliebt sind die Fische aktuell. Ungeduldig sein tun sie auch, es braucht aber manchmal einfach einen Ticken länger, bis es funkt.
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0: Echter Zungenbrecher dann noch zum Ende. Frisch verliebte Fische. Und Jessie J.

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1: Nach dem Erdbeben in Venezuela steigt die Zahl der Toten auf 2295. Unwetter in Südtirol sorgen für viele Einsätze. Das Wetter heute sonnig und durchschnittlich warm.
0: Redakteurin im Studio Hannelore Plunger.
1: Einen schönen guten Morgen. Nach den schweren Erdbeben in Venezuela ist die Zahl der Toten auf mindestens 2295 gestiegen. Das teilte der Präsident der Nationalversammlung Rodriguez mit. Nach Behördenangaben wurden zudem 11.267 Menschen verletzt. Rund 26.400 Menschen sind direkt von der Katastrophe betroffen, darunter Verletzte, psychisch Belastete sowie Menschen, deren Wohnungen zerstört oder schwer beschädigt wurden. Die Rettungsarbeiten gehen indes weiter. Nach Angaben von Rodriguez wurden bislang 6.461 Menschen lebend aus den Trümmern gerettet. Mehr als 26.000 Einsatzkräfte sowie über 17.000 Freiwillige sind derzeit in den betroffenen Gebieten im Einsatz. Die russische Armee hat in der Nacht auf heute erneut die ukrainische Hauptstadt Kiew massiv aus der Luft angegriffen. Raketen hätten mehrstöckige Gebäude in Brand gesetzt, darunter ein Hotel. Einige Wohnhäuser sind komplett zerstört worden. Kiews Bürgermeister Klitschko sprach von zumindest einem Toten und 11 Verletzten. Die ganze Stadt wird angegriffen. Verängstigte Bewohner Kiews suchten in U-Bahn-Stationen Zuflucht. Die USA und der Iran haben nach Darstellung der Vermittlerstaaten Katar und Pakistan in indirekten Gesprächen Fortschritte erzielt. Bei Fragen im Zusammenhang mit dem vor 2 Wochen vereinbarten Rahmenabkommen zur Beendigung des Irankriegs sind positive Fortschritte erzielt worden. Der nächste Termin soll so bald wie möglich nach den Trauerzeremonien für das getötete iranische Staatsoberhaupt Ayatollah Ali Khamenei und seiner Beisetzung angesetzt werden. Die Zeremonien beginnen iranischen Berichten zufolge am 4. Juli in der Hauptstadt Teheran. Auch gestern wurden wieder einige Straßen in Südtirol vermurrt und die Einsatzkräfte mussten ausrücken. Es gab in vielen Teilen des Landes Starkregen, Hagel und Windböen. Besonders betroffen waren Bozen, das Burggrafenamt und das Eisacktal. Überflutete Keller und Straßen sowie Murenabgänge verursachten erhebliche Sachschäden. Es wurde aber niemand verletzt. Die SVP-Fraktion hat einen Antrag der Opposition zugestimmt, der die Zugangshürde für den kostenlosen Südtirol-Pass Free spürbar senkt. Bisher bekamen diesen Pass nur Menschen mit mindestens 74% Invalidität. Künftig reicht eine Schwelle von 67%, ein wichtiger Schritt für mehr Mobilität und Teilhabe. Die von der SVP vorgeschlagene 67%-Grenze orientiert sich an der Regelung für den europäischen Behindertenausweis in Italien und setzt so einen fairen Kompromiss. Am Landesgericht in Trient entscheidet sich im Oktober, ob und gegen wen es im Fall Romeo zum Hauptverfahren kommt. Anfangs wurde gegen 77 Personen ermittelt. Im Dezember beantragte die Staatsanwaltschaft dann aber, alle Ermittlungspunkte bis auf 24 gegen 28 verbleibende Verdächtige zu den Akten zu legen. Den schwersten Vorwurf, die Bildung einer kriminellen Vereinigung, erhoben die Ermittler gegen den gefallenen René Benko, den Wirtschaftsberater Heinz Hager und einigen Gemeindebeamten und Bürgermeistern.
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1: Nach Kanada und Mexiko ist mit den USA auch der dritte Gastgeber der Weltmeisterschaft ins Achtelfinale eingezogen. Die Amerikaner besiegten im 16. Finale den Außenseiter Bosnien-Herzegowina mit 2:0. England hat mit Mühe gegen den Kongo gewonnen. Zunächst gingen die Afrikaner in Führung, aber Kane führte die Three Lions mit 2 Toren zum Sieg. Noch dramatischer war der Verlauf bei der Partie Belgien-Senegal. Belgien hat sich mit einem irren Comeback und einem 3:2-Erfolg in der Verlängerung gegen den Senegal im WM-Rennen gehalten. Nach der ersten Halbzeit führten die Afrikaner hochverdient 2:0. In der zweiten Hälfte konnten die Belgier ausgleichen. Der entscheidende Treffer für Belgien fiel erst in der Nachspielzeit nach 120 Minuten.
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1: Das waren die aktuellen Themen zur Stunde.
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3: Zum heutigen Donnerstagmorgen geht's so langsam zumindest einmal mit der Hitze. Ein Wetterumschwung, den hatten wir nämlich gestern. Die Aussichten mit Dieter Peterlin, unser Meteorologe.
4: Vorbei ist die Schwüle, vorbei die große Hitze, aber nicht der Sommer. Der bleibt auf jeden Fall und damit einen schönen guten Morgen. Die letzten Reste der Kaltfront im Bustertal-Hochnebel lösen sich auf und dann scheint heute die Sonne im ganzen Land. Dazu weht Nordwind bei maximal 25 Grad im Norden Südtirols und gut 30 Grad werden es wieder im Unterland. Morgen am Freitag im Großteil Südtirols wieder sonnig, nur ganz im Norden streift eine kleine Front durch, am Alpenhauptkamm fallen ein paar Regentropfen. Am Wochenende dann wieder Sonne im ganzen Land, die Temperaturen jeweils 25 bis rund 32 Grad. Tagsüber also warm bis heiß, aber weil die Luft sehr trocken ist, kühlt es die Nächte dann doch immer wieder ab. Selbst im Bozen bis auf Weiteres keine Tropennächte. Und auch sonst vorerst keine neue Hitzewelle in Sicht. Zum Abschluss der Blick auf die Temperaturen von 7 Uhr. Es hat ordentlich abgekühlt, im Bozen auf 16 Grad, Auer 15, Meran und Sterzing 13 Grad, in Brixen und Bruneck 12, in Schlanders 11 Grad, am Reschen 10, am Brenner und in Doblach 9 Grad, auf Doblose in 2500 Metern 4, Innsbruck und Lienz 13 und Trient meldet uns 17 Grad.
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6: Guten Morgen aus der Landesverkehrsmeldezentrale, wünscht Renate Stauder. Wegen Sicherungsarbeiten nach Murenabgängen sind die Landesstraße Meran-Hafling zwischen der Neif und Hafling, die Landesstraße Sinich-Verdienst zwischen Sinich und dem Kreisverkehr am Metz und die Landesstraße Weidburg-Kastloh zwischen der Abzweigung St. Oswald und der Abzweigung Disenz weiterhin gesperrt. Von der Brenner Autobahn und auch von den anderen Hauptstraßen Südtirols wurden uns keine Störungen gemeldet. Gute Fahrt!
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3: Ja, vielleicht seid ihr ja gerade jetzt noch im Auto unterwegs, schließt oder vielleicht auch schon den Computer gerade irgendwie im Büro an oder lasst das ganze Gerät mal hochfahren. Draußen, da startet auch schon der erste Tag heute in der Früh zum Donnerstagmorgen, das ist der 2. Juli. Schön, dass wir euch da begleiten dürfen. Gemeinsam mit der gesamten Antenne Morgenshow zum Donnerstagmorgen, inklusive euch natürlich, starten wir da los und stehen gemeinsam auf.
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0: Ed Sheeran und Icy Sam im besseren Musikmix. 16 Minuten nach 7 Uhr in der Früh.
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0: Ja, was auch immer jetzt bei euch vielleicht auch in der zweiten Wochenhälfte oder dann noch in Richtung Wochenende so ansteht. Ein kleiner Blick allerspätestens am Abend in so besondere Orte bei unserem Körper, die sollte man auf jeden Fall gerade jetzt auch weiterhin in der Sommerzeit, wenn wir eine der folgenden Dinge machen, nicht vergessen. Sie sind nämlich winzig, fast lautlos unterwegs und können trotzdem sehr großen Schaden anrichten. Die Rede ist nämlich von Zecken. Ja, wer jetzt im Sommer draußen unterwegs ist, im Wald, im Garten, auf Wiesen oder am Badeseen, der sollte diese kleinen Blutsauger durchaus ernst nehmen. Ja, denn sie können FSME oder Borreliose übertragen und im schlimmsten Fall bleiben nach einem Zeckenbiss dauerhafte gesundheitliche Schäden zurück. Was man tun kann, worauf man achten sollte und ja, was da besonders zum Beispiel am Abend nach einem solchen Tag zu beachten ist, darüber hat sich Kollegin Sandra Hofer informiert.
2: Zecken sind klein, aber man sollte sie nicht unterschätzen. Ein Zeckenstich ist nämlich nicht nur lästig, sondern kann auch Krankheiten übertragen. Zum Beispiel FSME, eine Form der Hirnhautentzündung oder Borreliose. Das Problem? Den Stich, den merkt man oft gar nicht. Zecken sitzen vor allem im hohen Gras, in Büschen oder an Waldrändern. Wer draußen unterwegs ist, sollte sich deshalb danach kurz absuchen. Besonders gern verstecken sich die Tiere an warmen Körperstellen, etwa in den Kniekehlen oder unter den Achseln, in der Leiste, am Haaransatz. Zum Schutz helfen lange Kleidung, feste Schuhe und am besten helle Sachen. Darauf erkennt man die Zecken schneller. Und wer in einem FSME-Risikogebiet lebt oder Urlaub macht, sollte sich über die FSME-Impfung informieren. Wird eine Zecke entdeckt, sollte sie dann möglichst schnell entfernt werden. Bitte dabei keine Hausmittel wie Öl oder Klebstoff verwenden. Das kann sogar dazu führen, dass mehr Erreger übertragen werden. Besser ist eine Pinzette oder eine Zeckenzange sogar, die Zecke damit einfach möglichst nah an der Haut greifen und vorsichtig herausziehen. Danach die Stelle desinfizieren und in den nächsten Wochen beobachten. Wenn eine auffällige ringförmige Rötung entsteht oder grippeähnliche Beschwerden auftreten, dann sollte man sich umgehend an den Arzt oder die Ärztin wenden. Denn je früher eine mögliche Infektion erkannt wird, desto besser sind die Behandlungsmöglichkeiten. Ein kurzer Zeckencheck nach dem Spaziergang kann also ganz viel Ärger ersparen.
0: Ja, nach dem Ausflug ins Grüne zum Beispiel, jetzt in Richtung Wochenende einmal mehr nach Zecken abschauen und absuchen. Das dauert nur wenige Minuten und kann im Ernstfall eben echt richtig viel bewirken.

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Sam Cochrane und Love is a Highway im besseren Musikmix in 3 Minuten. Da haben wir es 7:30 in der Früh. Gleich unser Info-Update mit den Antenne-Schlagzeilen. Außerdem verdrücke ich mich dann ganz kurz. Ich gebe nämlich heute kurz hier meinen Posten ab, nämlich an unsere Quizmasterin, Kollegin Sandra Hofer. Es wird nämlich gleich wieder gespielt und es wird alles versucht, um mich zu knacken. Ja. Es geht um 200 Euro. Gleich.

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1: Mit Hannelore Plunger einen schönen guten Morgen. Auch gestern wurden wieder einige Straßen vermurrt und die Einsatzkräfte mussten ausrücken. Es gab in vielen Teilen des Landes Starkregen, Hagel und Windböen. Die SVP-Fraktion hat einem Antrag der Opposition zugestimmt, der die Zugangshürde für den kostenlosen Südtirol Pass Free spürbar senkt. Bisher bekamen diesen Pass nur Menschen mit mindestens 74% Invalidität. Künftig reicht eine Schwelle von 67%. Im Sommer werden in der Dolomitenregion 13 verschiedene Maßnahmen zur Verkehrslenkung weitergeführt und angepasst. Die Regelungen betreffen vor allem das Praxatal, den Bereich rund um die 13 und das Fischleintal. Im Praxatal gilt seit gestern die sommerliche Zufahrtsregelung. Zum Sport. Nach Kanada und Mexiko ist mit den USA auch der dritte Gastgeber der WM ins Achtelfinale eingezogen. Die Amerikaner besiegten den Außenseiter Bosnien-Herzegowina mit 2:0. England hat mit Mühe 2:1 gegen den Kongo gewonnen. Belgien hat sich mit einem irren Comeback und einem 3:2 Erfolg in der Verlängerung gegen den Senegal im WM-Rennen gehalten. Mehr dazu in 30 Minuten. Und nun zum Wetter. Im ganzen Land scheint die Sonne. Letzte Wolken und Hochnebel lösen sich auf. In vielen Tälern weht Nordföhn. Die Höchstwerte liegen zwischen 23 und 32 Grad. Die Temperaturen zurzeit in Bozen 17 Grad, Meran 13, Brixen und Bruneck 12 und Sterzing 13 Grad.
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2: Guten Morgen aus der Landesverkehrsmeldezentrale wünscht Renate Stauder. Wegen Sicherungsarbeiten nach Murenabgängen sind die Landesstraße Meran-Hafling zwischen der Neif und Hafling, die Landesstraße Sinich-Verdienst zwischen Sinich und dem Kreisverkehr Ametz und die Landesstraße Weidburg-Kastlo zwischen der Abzweigung St. Oswald und der Abzweigung Disenz weiterhin gesperrt. Von der Brenner Autobahn und auch von den anderen Hauptstraßen Südtirols wurden uns keine Störungen gemeldet. Gute Fahrt!
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3: In der Früh und ich habe das Studio jetzt schon wieder räumen müssen, denn ich habe weitergegeben an die Quizmasterin, denn wie immer spielen wir natürlich bei Knack den Simon das Ganze so, dass ich dich auch nicht sehe, Sandra, gell?
4: Ganz genau. Schönen guten Morgen an dieser Stelle. Ich bin auch nur ganz kurz auf deinem Platz hier, nur während Knack den Simon, weil das soll ja wirklich fair sein. Und wenn du mich nicht siehst und ich dich nicht sehe, dann stehst du einfach gleich da sozusagen wie dein Gegner oder deine Gegnerin. Und ja, fairer geht's nicht.
3: Ja, gegen wen spiele ich heute?
4: Das müssen wir uns noch anschauen, beziehungsweise ihr müsst euch dafür jetzt noch anmelden, wenn ihr Lust habt, gegen den Simon zu spielen. Und wenn ihr Lust habt, jetzt schon heute, an einem schönen Donnerstag vor 8 Uhr, 200 Euro zu gewinnen. Einzulösen sind die bei Maximode, Center in Eppan, Fahren oder Algund. Und ich würde sagen, so für einen frühen Start wäre das doch ideal, oder so einen Gutschein zu gewinnen.
3: Ja, anmelden, let's go.
4: Morgencrew@dieantenne.it oder auch einfach ein WhatsApp an 346 37 36 480. Handynummer, Name und Knack den Simon. Dann hören wir uns vielleicht gleich schon hier live.
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0: Stellung immer unterbrechen. Unterbrechen könnt ihr, wenn ihr glaubt, ihr wisst die Antwort, und dann betätigt ihr den Buzzer, indem ihr euren eigenen Namen reinruft. Sprich, rufst du, Simon, deinen Namen, der Gerold ruft seinen Namen, dann habt ihr 5 Sekunden Zeit, die richtige Antwort zu nennen. Schafft es keiner, beziehungsweise schafft es der, der den Namen genannt hat, nicht, die Antwort in diesen 5 Sekunden zu nennen oder antwortet falsch, dann bekommt der Gegner einen Punkt. Also da gilt es auch ein bisschen aufzupassen und abzuwägen, ob man schon sich getrauen soll. Wer dann zuerst 2 Punkte hat, gewinnt, und solltet ihr beide eine Frage nicht wissen, dann ist das natürlich kein Problem. Da kriegt keiner einen Punkt und wir gehen zur nächsten Frage über. Natürlich kann aber auch jederzeit gezockt werden, also wenn ihr glaubt, ihr wollt einfach antworten, wisst es aber nicht unbedingt, das geht natürlich immer. Zu gewinnen gibt's dann für den Gerold einen 200-Euro-Gutschein fürs Maximode, einzulösen in Eppan, Algund oder Fahren. Sollte der Simon gewinnen, dann kommen die 100 Euro in den Jackpot und das nächste Mal wird dann auch schon wieder um 300 Euro gespielt. Habt ihr alles verstanden? Oder vor allem du, Gerold?
1: Ja, passt. Alles verstanden.
0: Wunderbar. Der Simon, gehe ich mal davon aus, der weiß es jetzt auch mittlerweile auswendig, wie das Ganze funktioniert. Ja. Wunderbar. Sollte auch so sein. Wir machen noch eine kleine Songpause, dann geht's los.
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1: Bereit oder nicht, wir spielen jetzt um 200 Euro. Die Chance, die zu gewinnen, hat heute der Gerold. Guten Morgen nochmal.
2: Guten Morgen.
1: Und der Simon, der ist auch da, der will den Gewinn natürlich verteidigen. Hallo auch an dich, Simon.
3: Auf jeden Fall. Können wir nur loslegen, ich bin schon parat.
1: Perfekt, wir starten mit Frage Nummer 1. Beim Honigkauf gibt es künftig mehr Transparenz. Neue EU-Vorschriften verpflichten Hersteller dazu, bei Honigmischungen die Herkunftsländer und deren Anteile auf dem Etikett anzugeben. Damit sollen Verbraucher und Verbraucherinnen besser informiert werden und regionale Produzenten sollen somit gestärkt werden. Aus welchem Rohstoff stellen Bienen Honig her?
3: Simon. Blüten.
1: Blüten? Deine finale Antwort?
3: Ja, die Bienen bestäuben Blüten und daraus, Blüten. Oder?
1: Können wir nicht gelten lassen, Simon.
3: Was?
1: Aus den Blüten selber machen sie ja keinen Honig, sondern, Gerold, woraus machen sie den Honig?
2: Aus dem Blütenstaub.
1: Ja, Blütennektar.
2: Aus den Pollen.
1: Der Blütennektar. Aber Nektar wäre eigentlich das Wort gewesen, was es da braucht. Blüten alleine, Simon, das können wir leider nicht gelten lassen. Gerold, aber das ist gut für dich, denn es steht jetzt schon 1-0 für dich, ohne überhaupt eine Antwort gegeben zu haben.
3: Ah, super.
1: Ja, super.
2: Ja, das ist gut gegangen.
3: Ja, das ist gut gegangen. Na, ganz gut. Ja. Andersrum hat es sicher gegolten. Da kannst du sicher sein.
1: Gar nicht. Na, Blüten ist einfach falsch. Da lasse ich jetzt gar nicht mehr mit mir diskutieren. Gut. Weiter geht's mit Frage Nummer 2. Vielleicht machst du es da wieder bei Simon. Ich muss durch den Monsun. Mit diesem Song wurden Bill und Tom Kaulitz mit ihrer Band Tokyo Hotel 2005 über Nacht berühmt. Es folgte eine beeindruckende Karriere in den letzten 21 Jahren, die heuer im Dezember in einem Highlight gipfeln soll. Die Kaulitz-Brüder werden im Dezember die große TV-Show Wetten, dass zurück ins Fernseher holen und einmalig moderieren. Vielleicht wird da ja auch Toms berühmte Frau in der Show auftreten.
3: Simon.
1: Simon war schneller.
3: Heidi Klum.
1: 1-1, Heidi Klum ist natürlich richtig. Gerold etwas zu langsam, aber du wolltest wahrscheinlich das Gleiche sagen, kann ich mir vorstellen.
2: Ja, genau.
1: 1-1, noch ist nichts verloren. Es geht jetzt die Heidi Klum, die muss man kennen, oder? Wer die nicht kennt, da kann man auch vom Gossip keine Interesse und keinen Plan haben.
3: Aber das ist so die Kategorie Gossip, wo ich mich auskenne.
1: Okay, ja, gut zu wissen. Ja. Dann lassen wir diese Fragen jetzt weg. Nein, Spaß beiseite, es steht 1-1, vielleicht wissen wir jetzt gleich mehr. Der zweimalige Weltfußballer Ronaldinho sorgt für eine Überraschung. Der 46-Jährige setzt seine Karriere fort und er wechselt zum italienischen Drittligisten Ravenna FC. Der Traditionsclub stellte den ehemaligen Superstar gemeinsam mit ihm bei einem Event in Miami offiziell vor. Meine Frage jetzt an euch.
3: Simon. Brasilien?
1: Ist auch wahrscheinlich schon außerhalb dieser 5 Sekunden und auch falsch zum Teil. Denn ich wollte wissen, was ist Ronaldinho für ein Landsmann? Da hättest du mir einfach Brasilianer sagen müssen.
3: Ja, na. Fair wäre jetzt.
1: Fair wäre, wenn wir es gelten lassen, gell?
3: Na, ich bin ja fair. Der Punkt gehört mir, aber mach eine Zusatzaufgabe.
1: Gut,
3: einfach.
1: Das würde ich auch sagen, das ist ein guter Plan. Wir lassen diese Frage somit eigentlich aus und gehen einfach zur nächsten über. Achtung, das ist jetzt eine Rechenaufgabe, da müsst ihr ein bisschen bei Kopf sein und versuchen auch schnell mitzurechnen. Ein Bus startet mit 0 Fahrgästen, nur mit dem Fahrer. Es ist also eine Person im Bus. Bei der nächsten Haltestelle steigen 4 Leute ein, bei der übernächsten steigen 11 Leute ein und wieder bei der nächsten 10 aus. Wie viele Menschen sind jetzt noch im Bus?
3: Simon.
2: Gerold.
3: 6.
1: Ja, das war jetzt schnell und das war jetzt richtig und ein bisschen schneller als der Gerold. 2-1 für den Simon. Es wird also aufgestockt. Leider nichts für den Gerold.
2: Ja, schade.
3: Aber fair gespielt. Fair gespielt und super Gegner, der Gerold, weil der war immer drauf und dran.
2: Ja, danke.
3: Also wirklich, ernst gemeint, super Gegner und manchmal ist, wir haben es schon mehrmals auch besprochen, Sandra, es ist halt manchmal dieser kleine Vorteil der Erfahrung, dass ich es halt immer spiele und irgendwie die Gegner nicht so häufig. Und es ist halt der kleine Vorteil, das muss man ganz offen und ehrlich zugeben.
1: Das stimmt, ja. Trotzdem, du hast wirklich gut gemacht und ja, es ist halt einfach dieser kleine Vorteil, da geht es halt einfach nicht anders. Danke aber in diesem Sinne nochmal, Gerold, fürs Mitspielen, hat Spaß gemacht.
2: Ja, bitte, vielleicht beim nächsten Mal.
1: Wollte ich auch gerade sagen, vielleicht beim nächsten Gewinnspiel. Danke, Gerold.
2: Danke, Gerold.
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1: Bei russischem Angriff sterben in Kiew 10 Menschen. Unwetter sorgen für viele Einsätze. Das Wetter heute ist sonnig und durchschnittlich warm.
0: Redakteurin im Studio Hannelore Plunger.
1: Einen schönen guten Morgen. Bei einem russischen Angriff auf die ukrainische Hauptstadt Kiew sollen in der Nacht 10 Menschen gestorben sein. Es gibt nach Angaben von Bürgermeister Klitschko mehr als 30 Verletzte. Der Angriff war ungewöhnlich heftig. Alle 10 Stadtbezirke waren betroffen. Möglicherweise will Russland Vergeltung für die ukrainischen Angriffe auf russische Ölanlagen üben. Weil die Ukraine auch Energieeinrichtungen tief im russischen Hinterland getroffen hat, ist es im Land zu Versorgungsengpässen gekommen. Präsident Putin musste öffentlich einräumen, dass man Probleme mit der Beschaffung von Sprit habe. Venezuela ruft nach den Erdbeben eine 7-tägige Staatstrauer aus. Übergangspräsident Rodriguez teilte mit, die Seele Venezuelas sei zerrissen durch die menschlichen Verluste, die diese Naturkatastrophe verursacht habe. Offiziellen Angaben zufolge wurden bislang fast 2300 Todesopfer geborgen. Über 10.000 Personen wurden durch die beiden Beben vor einer Woche verletzt. Ärzte warnen nun vor sich ausbreitenden Infektionen. Für heute gilt für weite Teile Venetiens sowie Teile der Emilia-Romagna die Unwetterwarnung orange. Darüber hinaus wurde für die meisten Regionen Italiens eine gelbe Wetterwarnung ausgegeben. Wie der Zivilschutz erklärt, wird das atlantische Tiefdrucksystem im Laufe des Donnerstags weiter nach Süden ziehen und die Regionen Mittelitaliens sowie Teile Süditaliens erfassen. Dadurch werden ausgeprägte Wetterinstabilitäten mit heftigen Gewittern erwartet, die von starken Windböen und Hagelschlag begleitet werden können. Auch gestern wurden wieder einige Straßen in Südtirol vermurrt und die Einsatzkräfte mussten ausrücken. Es gab in vielen Teilen des Landes Starkregen, Hagel und Windböen. Besonders betroffen waren Bozen, das Burggrafenamt und das Eisacktal. Überflutete Keller und Straßen sowie Murenabgänge verursachten erhebliche Sachschäden. Es wurde aber niemand verletzt. Die SVP-Fraktion hat einem Antrag der Opposition zugestimmt, der die Zugangshürde für den kostenlosen Südtirol-Pass Free spürbar senkt. Bisher bekamen diesen Pass nur Menschen mit mindestens 74% Invalidität. Künftig reicht eine Schwelle von 67%, ein wichtiger Schritt für mehr Mobilität und Teilhabe. Die von der SVP vorgeschlagene 67%-Grenze orientiert sich an der Regelung für den europäischen Behindertenausweis in Italien und setzt so einen fairen Kompromiss. Im Sommer werden in der Dolomitenregion Reizinnen verschiedene Maßnahmen zur Verkehrslenkung weitergeführt und angepasst. Die Regelungen betreffen vor allem das Praxertal, den Bereich rund um die Reizinnen und das Fischleintal. Im Praxertal gilt seit gestern die sommerliche Zufahrtsregelung. Die Zufahrtsregelung wurde eingeführt, um den Verkehr in engen Praxertal zu reduzieren. Friedrich Mittermeier, der Bürgermeister von Prax.
2: Wir machen heuer wieder wie die letzten Jahre von Juli bis September das Praxertal für Individualverkehr gesperrt. Das heißt, die Privaten können effektiv über online, über das Portal www.prax.bz sich registrieren bzw. einen Parkplatz und eine Durchfahrt buchen.
1: Bis 15. September ist die Zufahrt zwischen 9 und 16 Uhr nur mehr mit einer gültigen Durchgangsgenehmigung möglich.
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1: Nach Kanada und Mexiko ist mit den USA auch der dritte Gastgeber der Weltmeisterschaft ins Achtelfinale eingezogen. Die Amerikaner besiegten im 16. Finale den Außenseiter Bosnien-Herzegowina mit 2:0. England hat mit Mühe gegen den Kongo gewonnen. Zunächst gingen die Afrikaner in Führung, aber Kane führte die Three Lions mit 2 Toren zum Sieg. Noch dramatischer war der Verlauf bei der Partie Belgien-Senegal. Belgien hat sich mit einem irren Comeback und einem 3:2-Erfolg in der Verlängerung gegen den Senegal im WM-Rennen gehalten. Nach der ersten Halbzeit führten die Afrikaner hochverdient 2:0. In der zweiten Hälfte konnten die Belgier ausgleichen. Der entscheidende Treffer für Belgien fiel erst in der Nachspielzeit nach 120 Minuten.
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1: Das waren die aktuellen Themen zur Stunde.
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4: Um 8:05, da schauen wir jetzt in der Früh natürlich auch noch aufs Wetter. Auch wenn sich da ein bisschen was umgestellt hat, es bleibt durchaus sommerlich angenehm. Dieter Peterlin.
5: Vorbei ist die Schwüle, vorbei die große Hitze, aber nicht der Sommer. Der bleibt auf jeden Fall und damit einen schönen guten Morgen. Die letzten Reste der Kaltfront im Bustertal Hochnebel lösen sich auf und dann scheint heute die Sonne im ganzen Land. Dazu weht Nordwind bei maximal 25 Grad im Norden Südtirols und gut 30 Grad werden es wieder im Unterland. Morgen am Freitag im Großteil Südtirols wieder sonnig, nur ganz im Norden streift eine kleine Front durch, am Alpenhauptkamm fallen ein paar Regentropfen. Am Wochenende dann wieder Sonne im ganzen Land, die Temperaturen jeweils 25 bis rund 32 Grad. Tagsüber also warm bis heiß, aber weil die Luft sehr trocken ist, kühlt es die Nächte dann doch immer wieder ab, selbst im Bozen bis auf Weiteres keine Tropennächte. Und auch sonst vorerst keine neue Hitzewelle in Sicht.
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7: Guten Morgen aus der Landesverkehrsmeldezentrale, wünscht Renate Stauder. Wegen Sicherungsarbeiten nach Murenabgängen sind die Landesstraße Meran-Hafling zwischen der Neif und Hafling, die Landesstraße Sinich-Verdienst zwischen Sinich und dem Kreisverkehr am Metz und die Landesstraße Weidbruck-Kastelruth zwischen der Abzweigung St. Oswald und der Abzweigung Dissens weiterhin gesperrt. Zurzeit herrscht in den Stadtgebieten aufgrund des Berufsverkehrs bei den Stadtein- und Ausfahrten erhöhtes Verkehrsaufkommen. Vor allem in Meran kommt es aufgrund der Straßensperren nach den Murenabgängen in und um Obermais zu Kolonnenverkehr und Staus. Gute Fahrt!

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1: Es ist 7 Minuten nach 8 Uhr. Knack, haben wir heute schon mal abgeschlossen. Und ich darf dementsprechend euch nun in diese ganz spezielle halbe Stunde führen. Nämlich zwischen 8 und 8:30 mit euren Lieblingshits auf Bestellung. Da geht's nämlich bei uns in der Früh immer die Chance für euch, einfach mal selber den Musikmix zusammenzunageln. Ihr wünscht und wir spielen. Einfach das Handy zücken und direkt einen Wunsch abschicken. Per WhatsApp-Sprachnachricht oder Textnachricht an die 346 37 36 84. Wünscht am besten jetzt in der Früh direkt einmal das, was euch in der Früh munter macht, was euch fit macht, was euch gut in diesen Donnerstagmorgen reinbringt, was euch vielleicht aber auch einfach nur glücklich macht. Gern mit den ein oder anderen Grüßen dazu. Wir freuen uns da auf einen einzigartigen Mix auch heute wieder. Zum Donnerstagmorgen, dem 2. Juli.

0: Ihr wünscht und wir spielen einen schönen guten Morgen um 12 Minuten nach 8.
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0: Das ist aktuell der schönste Krieg, den man sich wünschen kann, zum Glück. Es ist nämlich der Kitschkrieg, den wir jetzt in der Früh spielen. Gemeinsam mit Blumengarten und Shirin David. Es ist ein Song, der mittlerweile in den US-Charts sogar gelistet ist. Ist der einzigste deutsche Song, der in diesem Jahrtausend es irgendwie geschafft hat, überhaupt in die Billboard-Charts der USA zu kommen. Und die Christa findet den anscheinend auch richtig gut. Die schreibt uns nämlich: Heuler Christa, guten Morgen, kannst man bitte für den David gut genug spielen? Das ins volle Freuden. Und vor allem extrem motivieren heute in der Früh. Dann wollen wir das extrem wirklich unterstützen.

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1: Läuft schon, Gigi Duck im besseren Musikmix heute in der Früh. Der Paul, der hat uns nämlich gerade noch geschrieben, an schönen Donnerstag Südtirol, kennst es mal bitte, heute mal einen coolen Gigi-Song in der Früh spielen. Welliger ist gleich, sind alle gut und einen wunderbaren Start ins Wochenende. Moment, es ist Donnerstag.

0: Gigi Duck im besseren Musikmix. Ihr wünscht? Wir spielen Songwunsch reinschicken und in dieser halben Stunde einfach selber Musik machen.
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0: Um 20 Minuten nach 8 Uhr, der heutige Donnerstag, zum 2. Juli, mit euren Songwünschen auf Bestellung. Ja, da gibt es irgendwie bei uns immer alles Mögliche. Zum Beispiel gut genug sind wir auf jeden Fall. Dazu gibt's auch Gigi Duck, um heute in der Früh einfach nochmal ja, den Tag richtig starten zu können. Oder eben auch was Gemütliches. Ich habe da nämlich noch einen Wunsch in der Früh von der Melanie. Die schreibt uns, Heuler Christ,

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0: Maroon 5. Einen schönen guten Morgen. Gute Laune inklusive. Gibt's bei uns gratis obendrauf und ganz kostenlos auf jeden Fall. Einen schönen guten Morgen. Fein, dass wir euch heute begleiten dürfen zum Donnerstagmorgen. Das Wichtigste ebenfalls. Freihaus inklusive, nämlich unser Info-Update um 8:30.
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2: Mit Hannelore Plunger einen schönen guten Morgen. Im Sommer werden in der Dolomitenregion 13 verschiedene Maßnahmen zur Verkehrslenkung weitergeführt und angepasst. Die Regelungen betreffen vor allem das Praxertal, den Bereich rund um die 13 und das Fischleintal. Im Praxertal gilt seit gestern die sommerliche Zufahrtsregelung. Auch gestern wurden wieder einige Straßen in Südtirol vermurrt und die Einsatzkräfte mussten ausrücken. Es gab in vielen Teilen des Landes Starkregen, Hagel und Windböen. Vom 18. Juli bis einschließlich 1. August finden entlang der Brennerbahnlinie umfangreiche Arbeiten an der Bahninfrastruktur statt. Während der Arbeiten kommt es auf mehreren Abschnitten zu Sperren und Änderungen im Bahnverkehr. Betroffen sind insbesondere die Abschnitte Bozen-Brenner. Zum Sport. Tennis-Superstar Jannik Sinner steht in der dritten Runde von Wimbledon. Er schlug den Portugiesen Nuno Borges in 3 Sätzen. Mehr dazu im Infoblock um 9. Und nun zum Wetter. Im ganzen Land scheint die Sonne, letzte Wolken und Hochnebel lösen sich auf, in vielen Tälern weht Nordföhn. Die Höchstwerte liegen zwischen 23 und 32 Grad. Die Temperaturen zurzeit in Brandzoll 18 Grad, Corvara 8, Benz 13 und Bredau 11 Grad.
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3: Guten Morgen aus der Landesverkehrsmeldezentrale, wünscht Renate Stauder. Wegen Sicherungsarbeiten nach Murenabgängen sind die Landesstraße Meran-Hafling zwischen Dorneif und Hafling, die Landesstraße Sinich-Verdienst zwischen Sinich und dem Kreisverkehr Metz und die Landesstraße Weidbruck-Kastelruth zwischen der Abzweigung St. Oswald und der Abzweigung Dissens weiterhin gesperrt. Zurzeit herrscht in den Stadtgebieten aufgrund des Berufsverkehrs bei den Stadtein- und Ausfahrten erhöhtes Verkehrsaufkommen. Vor allem in Meran kommt es aufgrund der Straßensperren nach den Murenabgängen in und um Obermais zu Kolonnenverkehr und Staus. Gute Fahrt!
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0: Ja, und wir halten die gute Laune auch weiterhin hoch und sorgen dafür den passenden Sound. Egal, ob im Büro, draußen unterwegs oder vielleicht auch irgendwie mittendrin im Urlaub. Je nachdem, es ist genau der richtige Moment, auch jetzt in der Früh, einfach mal kurz eine kleine Verschnaufpause einzuplanen. Mit dem besseren Musikmix, Offenbach zum Beispiel, Overdrive oder dazu auch noch ein kleiner Wachmacher für all jene, die jetzt irgendwie noch mit dem Gehen ein bisschen Schwierigkeiten haben.
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0: Hier ist nämlich Blur und der Song 2. Nochmal ein richtiger Wachmacher. Wir rocken euch da natürlich auch in den Donnerstag, wie es sich gehört.

0: Overback und Overdrive, das ist die Antenne, 20 Minuten vor 9 Uhr in der Früh. Das sind Geschehnisse, die kennt man ansonsten eigentlich nur aus dem Film und auf einmal sind sie bittere Realität. So zum Beispiel an einem Sommertag im Freibad. Kinder lachen, Sonnenschein und dann wird aus einem unbeschwerten Badetag innerhalb weniger Sekunden ein dramatischer Wettlauf gegen die Zeit. Im Lido von Bozen hat sich eben am vergangenen Wochenende genau so ein Vorfall ereignet. Zum Glück war dann zum richtigen Moment ein Notarzt zufällig unter den Badegästen. Am Samstagvormittag nämlich, da war ein 2,5-jähriges Mädchen im Kinderbecken des Bozener Lidos beinahe ertrunken. Laut verschiedenste Medienberichten war das Kind mehrere Sekunden unter Wasser. Erst als die Mutter ihre Tochter dann regungslos entdeckte und aus dem Wasser zog, wurde klar, die Lage ist mehr als ernst. Das Mädchen, das zeigte zu diesem Zeitpunkt kein Lebenszeichen mehr. Ein 41-jähriger Notarzt, der im Krankenhaus von Meran arbeitet, war ebenfalls mit seiner Familie im Schwimmbad und verbrachte er dort seine Zeit. Ohne zu zögern begann er mit der Wiederbelebung, mit Beatmung und Herz-Lungen-Massage. Nach bangen Momenten aber zeigte das Mädchen dann schließlich eine Reaktion und begann wieder selbstständig zu atmen. Unterstützt wurde der Arzt dabei von einer Kinderchirurgin, die ebenfalls zufällig vor Ort war. Ja, gemeinsam versorgten sie das Kind, bis der Rettungsdienst eintraf. Anschließend wurde das Mädchen dann ins Bozner Krankenhaus gebracht. Die gute Nachricht: nach 2 Tagen konnte es wieder entlassen werden, ohne neurologische Schäden und andere verbleibende Folgen. Wie es überhaupt zu dem Unfall kommen konnte, wird noch untersucht, aber beeindruckend ist in diesem Fall vor allem das Zusammenspiel, die Zufälle, aber vor allem auch, wie in solchen Momenten Erste Hilfe tatsächlich funktionieren kann. Deswegen sagt auch der Notarzt selber in seiner Reaktion, er sieht sich da überhaupt nicht als Held, sondern er hat in erster Linie seine Arbeit gemacht, aber viel wichtiger sei für ihn an dieser Stelle die Botschaft: Jeder sollte einen Erste-Hilfe-Kurs besuchen und sein Wissen regelmäßig auch auffrischen, denn im Ernstfall entscheiden eben oft genau diese Sekunden. Und genau diese Sekunden haben im Bozen eben diesem kleinen Mädchen das Leben gerettet. Ein Happy End, das zeigt: Schwimmbad ja, Abkühlung auf jeden Fall, Familienspaß, oh ja, Luftmatratze, Sonnencreme, Spielbälle, das gehört alles dazu. Aber Erste-Hilfe-Wissen gehört eben auch in diesem Fall in Richtung Strandtasche.
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0: Das sind die Geschichten, die das Leben schreibt und die uns vielleicht da besonders motivieren, sich einfach mal anzumelden für einen solchen Kurs.

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0: 10 Minuten vor 9 Uhr in der Früh einen wunderbaren heutigen Morgen Südtirol. Das ist der 2. Juli und da schauen wir natürlich in der Früh auch aufs Kalenderblatt. Was haben wir da Wichtiges heute in der Früh stehen? Ja, zum Beispiel gibt es da bei uns den, was für Tag haben wir heute? Moment, ich hab's vergessen. Ja, genau das ist er. Jetzt fällt's mal wieder ein. Es ist der Ich-hab's-vergessen-Tag. Ja, der wird heute zum 2. Juli gefeiert. Einfach bewusst mal darauf hindeuten, dass man eben nicht alles wissen kann. Dass man manchmal auch vergisst, ja, dass man nicht an alles denken kann. Und vielleicht hat man ja das ein oder andere einfach mal vergessen. Und dementsprechend gibt es heute den Hab-ich-vergessen-Tag. Vielleicht ist es auch manchmal auch eine kleine Ausrede. Ne? Wenn man es auch nicht vergessen hat, dann einfach, du, habe ich vergessen. Außerdem haben wir noch heute noch den Internationalen Tag der Sportjournalistinnen und Sportjournalisten. Ja, die können sich heute besonders geehrt fühlen. Ihre Arbeit wird nämlich gebührend gefeiert heute zum 2. Juli. Der Großteil der Sportjournalisten ist natürlich aktuell voll im Fokus rund um die Fußball-WM. Und was gibt es da immer für besondere Momente, oder? Ja, wenn eben mal die Frage irgendwie doch ein bisschen blöd ankommt oder misslingt, ein Highlight.
1: Hier jedes Mal vor der Kamera stehen und hier diskutieren, was man ändern kann, das ist doch alles nur Alibi-Erklärungen sind doch das. Ich denke, dass wir die Dinge intern besprechen werden und dass die Spieler genau wissen, was sie verbessern müssen. Was soll ich hier jedes Mal in die Kamera
0: eben,
1: rein?
0: Am Ende brauchen wir einfach Eier. Ja, noch mehr Eier. Das war nämlich für die meisten Sportjournalisten der Endgegner schlechthin. Da kennt man auch unglaublich viele verschiedenste Interviewsituationen mit Oliver Kahn zum Beispiel. Ja. Aber unzählige mehr gibt's da. Und sicher auch nach der Fußball-WM noch das ein oder andere Besondere, was uns da rund um den Tag der Sportjournalistinnen und Sportjournalisten begleiten wird. Übrigens, das Wichtigste dann gleich zur WM haben wir bei uns in knapp 20 Minuten. Schönen Morgen!

0: George Ezra im besseren Musikmix. Einen schönen guten Morgen, Südtirol. Das Wichtigste bei uns natürlich immer zur vollen Stunde. Neben dem Info-Update zur halben Stunde mit den Antenne Schlagzeilen und dazu einfach der bessere Musikmix. Mit dem machen wir auch gleich entlang des Vormittags weiter. Teddy Swims ist zum Beispiel noch mit dabei. Krista Sandrin ebenfalls. Und die Good Old Days, das ist die Antenne in der Früh. Auch zum heutigen Donnerstagmorgen. Auf geht's in die zweite Wochenhälfte. Den 2. Juni, den haben wir heute. Punkt 9.
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2: Für heute gilt für weite Teile Venetiens sowie Teile der Emilia-Romagna die Unwetterwarnung Orange. Unwetter sorgen in Südtirol für viele Einsätze. Das Wetter heute sonnig und durchschnittlich warm.
1: Redakteurin im Studio Hannelore Plunger.
2: Einen schönen guten Morgen. Für heute gilt für weite Teile Venetiens sowie Teile der Emilia-Romagna die Unwetterwarnung Orange. Darüber hinaus wurde für die meisten Regionen Italiens eine gelbe Wetterwarnung ausgegeben. Wie der Zivilschutz erklärt, wird das atlantische Tiefdrucksystem im Laufe des Donnerstags weiter nach Süden ziehen und die Regionen Mittelitaliens sowie Teile Süditaliens erfassen. Dadurch werden ausgeprägte Wetterinstabilitäten mit heftigen Gewittern erwartet, die von starken Windböen und Hagelschlag begleitet werden. Können. Die USA und der Iran haben nach Darstellung der Vermittlerstaaten Katar und Pakistan in indirekten Gesprächen Fortschritte erzielt. Bei Fragen im Zusammenhang mit dem vor 2 Wochen vereinbarten Rahmenabkommen zur Beendigung des Irankriegs sind positive Fortschritte erzielt worden. Der nächste Termin soll so bald wie möglich nach den Trauerzeremonien für das getötete iranische Staatsoberhaupt Ayatollah Ali Khamenei und seiner Beisetzung angesetzt werden. Die Zeremonien beginnen iranischen Berichten zufolge am 4. Juli in der Hauptstadt Teheran. Heute befasst sich der oberste Gerichtshof mit dem ersten Urteil gegen René Benko wegen betrügerischer Grida. Der Signer Gründer war im Oktober erstinstanzlich teilschuldig gesprochen und zu 2 Jahren Haft verurteilt worden. Benko soll seiner Mutter 300.000 Euro geschenkt und so seinen Gläubigern vorenthalten haben. Auch gestern wurden wieder einige Straßen in Südtirol vermurrt und die Einsatzkräfte mussten ausrücken. Es gab in vielen Teilen des Landes Starkregen, Hagel und Windböen. Besonders betroffen waren Bozen, das Burggrafenamt und das Eisacktal. Überflutete Keller und Straßen sowie Murenabgänge verursachten erhebliche Sachschäden. Es wurde aber niemand verletzt. Im Sommer werden in der Dolomitenregion Drei Zinnen verschiedene Maßnahmen zur Verkehrslenkung weitergeführt und angepasst. Die Regelungen betreffen vor allem das Praxertal, den Bereich rund um die Drei Zinnen und das Fischleintal. Im Praxertal gilt seit gestern die sommerliche Zufahrtsregelung. Die Zufahrtsregelung wurde eingeführt, um den Verkehr im engen Praxertal zu reduzieren. Friedrich Mittermeier, der Bürgermeister von Prax.
3: Wir haben heuer wieder, wie die letzten Jahre, von Juli bis September, das Praxertal für Individualverkehr gesperrt. Das heißt, die Privaten können effektiv über online, über das Portal www.prax.bz sich registrieren bzw. einen Parkplatz und eine Durchfahrt buchen.
2: Bis 15. September ist die Zufahrt zwischen 9 und 16 Uhr nur mehr mit einer gültigen Durchgangsgenehmigung möglich. Vom 18. Juli bis einschließlich 1. August finden entlang der Brennerbahnlinie umfangreiche Arbeiten an der Bahninfrastruktur statt. Während der Arbeiten kommt es zu Sperren und Änderungen im Bahnverkehr. Betroffen sind die Abschnitte Bozen-Brenner. Während der Sperre wird ein Ersatzverkehr mit Bussen eingerichtet. Das waren die aktuellen Themen zur Stunde.
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0: Um 3 Minuten nach 9 zur vollen Stunde unser Blick auch aufs Wetter mit dem Meteorologen des Landeswetterdienst bei uns in der Früh jetzt im Studio, Dieter Peterlin.
5: Vorbei ist die Schwüle, vorbei die große Hitze, aber nicht der Sommer. Der bleibt auf jeden Fall und damit einen schönen guten Morgen. Die letzten Reste der Kaltfront im Bustertal-Hochnebel lösen sich auf und dann scheint heute die Sonne im ganzen Land. Dazu weht Nordwind bei maximal 25 Grad im Norden Südtirols und gut 30 Grad werden es wieder im Unterland. Morgen am Freitag im Großteil Südtirols wieder sonnig, nur ganz im Norden streift eine kleine Front durch, am Alpenhauptkamm fallen ein paar Regentropfen. Am Wochenende dann wieder Sonne im ganzen Land, die Temperaturen jeweils 25 bis rund 32 Grad. Tagsüber also warm bis heiß, aber weil die Luft sehr trocken ist, kühlt es die Nächte dann doch immer wieder ab. Selbst im Bozen bis auf Weiteres keine Tropennächte. Und auch sonst vorerst keine neue Hitzewelle in Sicht.
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7: Guten Morgen aus der Landesverkehrsmeldezentrale. Es begrüßt Sie Karin Unterhofer. In Meran in der Cavourstraße, St. Georgenstraße, Jaufenstraße, Romstraße, Petrarca-Straße und Piave-Straße gibt es abschnittsweise Kolonnenverkehr wegen Überlastung. Die Umfahrung Meran zwischen Sinich und dem Kreisverkehr Rametz wird heute um 17 Uhr nach Sicherungsarbeiten nach einem Murenabgang wieder für den Verkehr geöffnet. Und die Landesstraße Meran-Hafling bleibt zwischen Anaif und Hafling wegen Sicherungsarbeiten nach einem Murenabgang weiterhin gesperrt. Umleitung über Mölten-Föhran. Allen, die unterwegs sind, gute Fahrt!
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0: Wir starten den Vormittag. Vielleicht könnt ihr das Tempo für einen Moment kurz ein bisschen rausnehmen. Oder ihr seid irgendwie noch mittendrin im Arbeitstag. So oder so, wir begleiten euch auf jeden Fall. Mit den wichtigsten Infos, gute Musik, gute Laune, alles was dazu gehört. Hier ist die Antenne. Gleich auch mit allen Infos von der WM und unserem ganz speziellen gemeinsamen Moment heute noch. Wir schauen nämlich auch heute wieder live zu einem besonderen Konzert.

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1: Um 9:12, das Update. Ja, was ist in der Nacht alles gelaufen und passiert? Mexiko, in Kanada oder zum Beispiel auch in den USA. Und dann, was steht heute für ein wichtiges Spiel an? Hannelore Plunger.
2: Einen schönen guten Morgen. Nach Kanada und Mexiko ist mit den USA auch der dritte Gastgeber der WM ins Achtelfinale eingezogen. Die Amerikaner besiegten im 16. Finale den Außenseiter Bosnien-Herzegowina mit 2:0. England hat mit Mühe gegen den Kongo gewonnen. Zunächst gingen die Afrikaner in Führung, aber Kane führte die Three Lions mit 2 Toren zum Sieg. Noch dramatischer war der Verlauf bei der Partie Belgiens Senegal. Belgien hat sich mit einem irren Comeback und einem 3:2 in der Verlängerung gegen den Senegal im WM-Rennen gehalten. Nach der ersten Halbzeit führten die Afrikaner hochverdient 2:0. In der zweiten Hälfte konnten die Belgier ausgleichen. Der entscheidende Treffer für Belgien fiel erst in der Nachspielzeit nach 120 Minuten. Österreich hat bei der Fußball-WM die Chance auf eine Sternstunde. Das ÖFB-Team geht heute um 21 Uhr in Los Angeles als klarer Außenseiter ins 16. Finale gegen Spanien. Der Europameister hat bisher allerdings ebenfalls noch nicht restlos überzeugt. Portugal trifft im 16. Finale der Weltmeisterschaft um 1 Uhr unserer Zeit auf Kroatien. Portugal zog als Zweiter der Gruppe K in die K.O.-Phase der WM ein, nachdem die Mannschaft in der Gruppenphase gegen Kongo ein 1:1 erzielte, Usbekistan mit 5:0 schlug und gegen Kolumbien 0:0 spielte. Diese Ergebnisse bescherten Portugal 5 Punkte und das Weiterkommen als Gruppenzweiter. Kroatien sicherte sich den Aufstieg als Erster der Gruppe L, nachdem das Team in der Gruppenphase gegen England eine 2:4 Niederlage hinnehmen musste. Anschließend Panama mit 1:0 schlug und Ghana mit 2:1 bezwang, womit Kroatien 6 Punkte sammelte und die Gruppe anführte. Die Schweiz trifft um 5 Uhr in der Runde der letzten 32 der Fußball-WM auf Algerien. Schweiz geht als Gruppensieger leicht favorisiert in das K.O.-Spiel, trifft aber auf einen unangenehmen Gegner. Die Schweiz spielte in Gruppe B konstant. Zum Auftakt gab es ein 1:1 gegen Katar. Danach folgte ein klares 4:1 gegen Bosnien-Herzegowina. Im letzten Gruppenspiel gewann die Mannschaft mit 2:1 gegen Kanada und sicherte sich damit den Gruppensieg. Algeriens Weg war deutlich wilder. Zum Auftakt verlor die Mannschaft mit 0:3 gegen Argentinien. Danach gelang ein 2:1 gegen Jordanien. Im letzten Gruppenspiel gegen Österreich entwickelte sich dann ein spektakuläres 3:3. Das beiden Teams zum Weiterkommen reichte. Das war's von der WM.
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2: Heute mit einem echten Klassiker der italienischen Musikgeschichte. Das kann man an dieser Stelle einfach ganz klar sagen. Der Song, der ist nämlich im fernen Jahr 1966 erschienen, ja, und erzählt die Geschichte eines Jungen, der erleben muss, wie seine vertraute Umgebung immer mehr dem Fortschritt und der Bebauung weicht. Damit war das Lied seiner Zeit weit voraus und gilt bis heute als eines der ersten großen italienischen Poplieder mit einer klaren Umweltbotschaft, kann man einfach sagen. Nämlich die Via Gluck, die hat sich sehr grob verändert. Sang bereits damals Adriano Celentano. Das Ganze zu hören bei einem Live-Konzert in der Arena in Verona. 2012.

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1: Live aus der Arena von Verona aus dem Jahr 2012, fast ein halbes Jahrhundert nach der Veröffentlichung dieses Songs. Einen schönen guten Morgen, das ist die Antenne, es ist 9:30.
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2: Mit Hannelore Plunger einen schönen guten Morgen. Heute wird die Landesstraße nach Schenna wieder für den Verkehr freigegeben. Dies haben die Fachleute beschlossen. Derzeit sind noch 13 Personen evakuiert. Ab kommenden Montag finden bis Ende August immer montags an verschiedenen Orten in Bozen Musikabende statt. Insgesamt sind 9 Konzerte geplant. Die Staatsanwaltschaft von Trient beantragt im Fall Romeo die Eröffnung des Hauptverfahrens gegen 37 Verdächtige. Die Vorverhandlung ist für den 23. Oktober angesetzt. Zum Sport. Tennis-Superstar Jannik Sinner steht in der 3. Runde von Wimbledon. Er schlug den Portugiesen Nuno Borges in 3 Sätzen mit 7-6, 7-6, 6-4. Mehr dazu im Infoblock um 10. Und nun zum Wetter. Im ganzen Land scheint die Sonne, in vielen Tälern weht Nordföhn. Die Höchstwerte liegen zwischen 23 und 32 Grad. Die Temperaturen zurzeit in Sand in Daufers 14 Grad, Kaltern 19, Rittnauen 15 und Naturns 21 Grad.
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3: Karin Unterhofer aus der Landesverkehrsmeldezentrale mit einer aktuellen Meldung. Auf der Überitscher Straße zwischen Billhof und der Abzweigung St. Pauls Kolonnenverkehr und Stau nach einem Unfall. Es ist nur eine Fahrspur befahrbar. Allen, die unterwegs sind, gute Fahrt.
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1: Einen feinen Vormittag, Südtirol. Das ist die Antenne noch ein halbes Stündchen lang. Warte, mit dem besseren Musikmix auch weiterhin. Einen angenehmen Sommertag können wir nämlich genießen mit Ramiz und Hello Summer. Genesis sind auch mit dabei im besseren Musikmix. Purple Disco Machine, Hurts und Vikings of Leon.

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1: Und der Song. Das Beste von damals. Und das Coolste von heute. Aus den 80ern, die Genesis. Mit dabei, in der Früh.
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1: Ja, wie schaut's heute in Südtirol aus? Zweite Wochenhälfte, Donnerstag. Sandra Hofer.
5: Zum Start rein in die zweite Wochenhälfte und damit schönen guten Morgenblick mal ganz als erstmal in die Kurstadt.
1: Okay.
5: Denn da gibt's heute Theater unter freiem Himmel. Die Meraner Festspiele, die starten mit heute mit einer Uraufführung. Gespielt wird das Schweigen der Stadt. Ein Schauspiel in historischen Kostümen, das eine Kurstadt zum Schauplatz großer Fragen unserer Zeit macht. Die Premiere heute um 21 Uhr zu sehen auf dem Festspielareal oberhalb der Gärten von Schloss Trautmannsdorf in Meran. Kulinarik, Musik und Unterhaltung für die ganze Family gibt's an den Donnerstagen im Juli und August beim Dolomitos Summerfest in Innichen. Auf dem Programm stehen Grillabende mit traditionellen Gerichten, Handwerkskunst und für die kleinen Gäste eine Schatzsuche. Beginn ist um 17.30 Uhr auf dem Freigelände des Museums Dolomitos in Innichen. Musikalisch wird's am Abend auf Schloss Tirol bei der Soiree im Rittersaal präsentiert das Südtiroler Ensemble Aluna mit Bandbreite, klangvolle Reisegeschichten. Nach dem Konzert geht's dann bei Fackelschein zurück ins Dorf. Start ist um 21 Uhr auf Schloss Tirol in Dorf Tirol. Und im Bruneck läuft heute Abend unter freiem Himmel der Film Ein ganzes Leben nach dem Roman von Robert Seethaler. Erzählt wird die bewegende Lebensgeschichte von Andreas Ecker, von seiner Kindheit in den Alpen bis in die Zeit nach dem Zweiten Weltkrieg. Los geht's um 21 Uhr beim UFO-Jugend- und Kulturzentrum in Bruneck. Bei schlechtem Wetter wird der Film im Saal gezeigt. Gute Unterhaltung!
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0: Die Antenne zum heutigen Donnerstag um 9:45. Das Wetter, das hat sich jetzt ja bedeutend umgestellt. Von gestern auf heute. Kühlere Temperaturen und damit haben wir jetzt auch die Möglichkeit, ja mal bei uns daheim wieder anständig durchzulüften. Dementsprechend auch etwas kühlere Temperaturen mal wieder reinzuholen in die vier Wände. Und einen kleinen Ausblick auf das, was beim Wetter da heute noch so folgt, das holen wir uns natürlich auch mit Dieter Peterlin, unserem Meteorologen vom Landeswetterdienst.
1: Einen schönen guten Morgen, grüß Gott.
0: Ja, Dieter, kurzer Rückblick auf die gestrige Kaltfront. Was war da so besonders?
1: Ja, die war doch recht stark, aber sie hat im Grunde eigentlich nur Normalität wieder ins Wetter gebracht. Vorbei diese große Schwüle, diese große Hitzewelle der letzten Tage oder sogar Wochen, muss man sagen. Und deshalb gab es mit diesem Kaltfrontdurchgang doch einige starke Gewitter, bis zu 88 Kilometer pro Stunde Windböen, zum Beispiel in Meran. Das ist der höchste Wert hier seit 5 Jahren, also wirklich stark. Auch verbreitet Niederschläge bis zu 55 mm Regen, etwa in Vilnius. Und in Auer und insgesamt südtirolweit haben wir exakt 1000 Blitze registriert. Jetzt ist die Kaltfront durchgezogen, betrifft jetzt in den kommenden Stunden noch Mittelitalien. Bei uns ist die Wetterberuhigung da.
0: Und wie geht es denn heute weiter?
1: Ein paar Reste der gestrigen Kaltfront, die sind noch zu sehen, zum Beispiel im Bustertal mit Hochnebel, aber auch dieser löst sich bald auf am Vormittag und dann scheint die Sonne heute im ganzen Land. Die Temperaturen, die ziehen dann wieder an. Nach der kühlen Nacht steigen sie auf 25 bis gut 30 Grad.
0: Bleibt jetzt dieser feine Sommer erhalten uns oder droht irgendwie schon die nächste Hitzewelle?
1: Der bleibt uns vorerst erhalten, also eine neue Hitzewelle ist momentan nicht in Sicht, zumindest nicht bis in die nächste Woche hinein. Aber, wie gesagt, auf jeden Fall sommerlich, also gerade in den tiefen Lagen Meran, Bozen haben wir jeden Tag über 30 Grad. Aber die Nächte, die werden dann trotzdem angenehm kühl, da gehen die Temperaturen dann immer wieder zurück, keine Tropennächte mehr, denn die Luft ist momentan sehr trocken. Wir haben es mit Nordföhn zu tun und deshalb diese angenehme Wärme. Dazu eben viel Sonnenschein. Nur morgen und auch nur am Alpenhaupt kam eine leichte Störung. Ein paar einzelne Regentropfen da im Großteil des Landes. Sonst auch morgens sonnig und am Wochenende dann sowieso.
0: Super, danke für die Aussichten. Dieter Peterlin, unser Mann fürs Wetter.

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Kings auf Leon und Bureau im besseren Musikmix. Einen schönen guten Morgen und einen schönen restlichen Vormittag. Bleibt mir jetzt eigentlich nur mehr zu sagen und den euch auch heute noch herzlichst zu wünschen. Morgen dann Kollegin Sandra Hof in der Früh am Freitag, um euch so richtig wach zu machen. Ab 6:30. Bis dahin, macht's es gut, brav bleiben und tschüss von eurem Simon.

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1: Deutsche Koalition einigt sich auf Steuerentlastungen. Heute wird die Landesstraße nach Schenna wieder für den Verkehr freigegeben. Das Wetter heute in Südtirol sonnig und durchschnittlich warm.
0: Redakteurin im Studio Hannelore Plunger.
1: Einen schönen Vormittag. In Deutschland hat sich die Koalition aus Union und SPD heute auf eine Reform der Einkommensteuer mit steuerlichen Entlastungen zum 1. Jänner geeinigt. Das Entlastungsvolumen soll insgesamt rund 10 Milliarden Euro pro Jahr betragen, wie die Spitzen von CDU, CSU und SPD nach dem Koalitionsausschuss mitteilten. Die deutschen Koalitionspartner hatten sich zuvor prinzipiell auf eine Reformagenda verständigt, die sozialen Sicherungssysteme stabilisieren, die Bürger steuerlich entlasten und die stagnierenden der deutsche Wirtschaft wieder in Schwung bringen soll. Das Treffen im Kanzleramt galt als entscheidende Runde. Für heute gilt für weite Teile Venetiens sowie Teile der Emilia-Romagna die Unwetterwarnung Orange. Darüber hinaus wurde für die meisten Regionen Italien eine gelbe Wetterwarnung ausgegeben. Wie der Zivilschutz erklärt, wird das atlantische Tiefdrucksystem im Laufe des Donnerstags weiter nach Süden ziehen und die Regionen Mittelitaliens sowie Teile Süditaliens erfassen. Dadurch werden ausgeprägte Wetterinstabilitäten mit heftigen Gewitter erwartet, die von starken Windböen und Hagelschlag begleitet werden können. Mit landesweiten Protesten haben zahlreiche Israelis am 1000. Tag nach dem 7. Oktober 2023 an das beispiellose Massaker der Hamas erinnert. Die erste Gedenkzeremonie begann am frühen Morgen an einer Kreuzung in Galiläa im Norden des Landes. Im Laufe des Tages waren zahlreiche weitere Veranstaltungen geplant. Für den Abend wurde auf dem sogenannten Geißelsplatz im Zentrum Tel Avivs eine große Kundgebung erwartet. Der Angriff der Hamas und anderer extremistischer Gruppen auf Israel am 7. Oktober 2023, bei dem rund 1200 Menschen getötet und mehr als 250 als Geiseln nach Gaza verschleppt wurden, löste den verheerenden Gaza-Krieg aus. Heute wird die Landesstraße 8 nach Schenna wieder für den Verkehr freigegeben. Im Laufe des Tages werden die Flussbetten des Weißblatterbachs und des Neifbachs vollständig wiederhergestellt, sodass die Landesstraße 8, welche die Mangione-Brücke mit Schenna verbindet, am Nachmittag nach 17 Uhr in beide Fahrtrichtungen wieder für den Verkehr freigegeben wird. In den kommenden Tagen werden auch die Arbeiten fortgesetzt, um die Zugänge zu den Häusern und Räumlichkeiten der mit Schlamm und Geröll überschütteten Gebäude freizulegen. Sobald diese Maßnahmen abgeschlossen sind, wird die Wildbachverbauung einen provisorischen Schutzwall entlang des linken Ufers des Weißblatterbachs auf Höhe der Häuser der Familie Tomasi errichten, um das Risiko neuer Überschwemmungen bei starken Niederschlägen zu verringern. Die Staatsanwaltschaft von Trient beantragt im Fall Romeo die Eröffnung des Hauptverfahrens gegen 37 Verdächtige. Die Vorverhandlung ist für den 23. Oktober angesetzt. Den schwersten Vorwurf, die Bildung einer kriminellen Vereinigung, erhoben die Ermittler gegen den gefallenen René Benko, den Wirtschaftsberater Heinz Hager, einen Gemeindebeamten und Bürgermeistern. Ab kommenden Montag finden bis Ende August immer montags an verschiedenen Orten in Bozen Musikabende statt. Insgesamt sind 9 Konzerte geplant. Ziel ist es, Live-Musik von den klassischen Veranstaltungsorten hinaus in den öffentlichen Raum zu bringen und Plätze, Parks und Stadtviertel mit Leben zu füllen. Das Musikprogramm umfasst Rock, Jazz, Funk, Soul, Country und Folk.
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1: Tennis-Superstar Jannik Sinner steht in der dritten Runde von Wimbledon. Er schlug den Portugiesen Nuno Borges in 3 Sätzen mit 7-6, 7-6, 6-4. In der dritten Runde bekommt es Sinner morgen zu Mittag mit dem Amerikaner Jenson Brooksby zu tun. Gegen die Nummer 81 der Welt hat der Busterer letztmals 2021 gespielt und damals im Halbfinale von Washington in 2 Sätzen gewonnen. Das waren die aktuellen Themen zur Stunde.
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1: Im ganzen Land scheint die Sonne, in vielen Tälern weht Nordföhn. Die Höchstwerte liegen zwischen 23 und 32 Grad. Die Wettervorschau. Am morgigen Freitag bleibt es im Großteil Südtirols sonnig, bewölkter wird es dagegen am Alpenhauptkamm und hier fallen auch ein paar Regentropfen. Am Samstag scheint die Sonne wieder im ganzen Land. Der Himmel ist über weite Strecken wolkenlos. Im Norden Südtirols bleibt es föhnig. Auch am Sonntag bleibt es oft sonnig, die Temperaturen steigen leicht an. Am Montag setzt sich das sonnige Wetter fort.
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4: Schönen Vormittag aus der Landesverkehrsmeldezentrale wünscht Renate Stauder. Auf der Rüberetscher Straße zwischen dem Billhof und der Abzweigung St. Pauls wurde die Unfallstelle geräumt. Die Staus lösen sich auf. Die Umfahrung Meran zwischen Sinig und dem Kreisverkehr am Metz wird heute um 17 Uhr nach Sicherungsarbeiten nach einem Murenabgang wieder für den Verkehr geöffnet. Die Landesstraße Meran-Hafling bleibt zwischen der Neif und Hafling wegen Sicherungsarbeiten nach einem Murenabgang weiterhin gesperrt. Die Umleitung erfolgt über Möltenföhran. Und in Meran kommt es aufgrund der Straßensperren nach den Murenabgängen in Obermais in Fachrichtung Meran und auf der Passeirer Straße ab der Tiroler Kreuzung in Fachrichtung Meran zu Kolonnenverkehr und Staus. Gute Fahrt!
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1: Mit Hannelore Plunger einen schönen Vormittag. Heute wird die Landesstraße nach Schenna wieder für den Verkehr freigegeben. Dies haben die Fachleute im Rahmen der Einsatzbesprechung beschlossen. Die Staatsanwaltschaft Trient hat im Rahmen der Ermittlungen zur Affäre Romeo für 37 Beschuldigte Anklage beantragt. Im Zentrum der Untersuchung steht eine mutmaßliche Organisation, die öffentliche Ausschreibungen in Trentino und Südtirol beeinflusst haben soll. Die Carabinieri haben zwei 16-jährige Jugendliche aus Meran wegen des Verdachts des gemeinschaftlich und wiederholt begangenen schweren Raubes angezeigt. Nach einem dritten mutmaßlichen Beteiligten wird weiterhin gesucht. Zum Sport. Neben Daniel Glira und Tommy Burdella wird sich in der kommenden Saison ein dritter waschechter Pustrader als Trikot des HC Pustertal überstreifen. Dominik Obexer wurde vom HC Pustertal unter Vertrag genommen. Mehr dazu in den Nachrichten zur vollen Stunde. Und nun zum Wetter. Im ganzen Land scheint die Sonne, in vielen Tälern weht Nordföhn. Die Höchstwerte liegen zwischen 23 und 32 Grad. Die Temperaturen zurzeit in Saluren 23 Grad, Sexten 16, Babian 20 und Laas 22 Grad.
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2: Schönen Vormittag aus der Landesverkehrsmeldezentrale wünscht Renate Stauder. Auf der Rüberetscher Straße zwischen dem Billhof und der Abzweigung St. Pauls wurde die Unfallstelle geräumt. Die Staus lösen sich auf. Die Umfahrung Meran zwischen Sinich und dem Kreisverkehr am Metz wird heute um 17 Uhr nach Sicherungsarbeiten nach einem Murenabgang wieder für den Verkehr geöffnet. Die Landesstraße Meran-Hafling bleibt zwischen Dorneif und Hafling wegen Sicherungsarbeiten nach einem Murenabgang weiterhin gesperrt. Die Umleitung erfolgt über Möltenföhrern. Und in Meran kommt es aufgrund der Straßensperren nach den Murenabgängen in Obermais in Fachrichtung Meran und auf der Passeirer Straße ab der Tiroler Kreuzung in Fachrichtung Meran zu Kolonnenverkehr und Staus. Gute Fahrt!
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1: Deutsche Koalition einigt sich auf Steuerentlastungen, Bürokratieabbau und Arbeitsmarktreformen. Heute wird die Landesstraße nach Schenna wieder für den Verkehr freigegeben. Das Wetter heute in Südtirol sonnig und durchschnittlich warm.
0: Redakteurin im Studio Hannelore Plunger.
1: Einen schönen Vormittag. Die Spitzen von Union und SPD haben im Koalitionsausschuss ein Reformpaket zu Steuern, Arbeitsmarkt und Bürokratieabbau beschlossen. Wie die Parteichefs in Berlin bekannt gaben, sollen kleine und mittlere Einkommen entlastet werden. Für einen Durchschnittshaushalt werden laut Bundeskanzler Merz 600 Euro weniger Steuern pro Jahr fällig. Das kostet den Staatshaushalt rund 10 Milliarden Euro. Zur Gegenfinanzierung wird es eine höhere Reichensteuer geben. Finanzminister Klingbeil erklärte, der Steuersatz von 45% soll bereits ab einem Einkommen von 250.000 Euro gelten. Ab 280.000 Euro wird ein neuer Satz von 47% eingeführt. Für den Arbeitsmarkt kündigte Merz flexiblere Regeln an. So soll eine sachgrundlose Befristung von Arbeitsverhältnissen 48 Monate möglich sein. Verträge können künftig 6-mal verlängert werden. Um den Krankenstand in Deutschland zu senken, soll laut Merz die telefonische Krankschreibung abgeschafft werden. Google muss nach einem Urteil des Europäischen Gerichtshofs eine Wettbewerbsstrafe der EU-Kommission in Rekordhöhe von 4,1 Milliarden Euro zahlen. Das Unternehmen hat Herstellern von Android, Smartphones und Mobilfunkanbietern illegale Beschränkungen auferlegt, um die Marktdominanz seiner Suchmaschine zu stärken, entschieden die Richter in Luxemburg. Mit landesweiten Protesten haben zahlreiche Israelis am 1000. Tag nach dem 7. Oktober 23 an das beispiellose Massaker der Hamas erinnert. Die erste Gedenkzeremonie begann am frühen Morgen an einer Kreuzung in Galiläa im Norden des Landes. Im Laufe des Tages waren zahlreiche weitere Veranstaltungen geplant. Für den Abend wurde auf dem sogenannten Geiselplatz im Zentrum Tel Aviv eine große Kundgebung erwartet. Der Angriff der Hamas und anderer extremistischer Gruppen auf Israel am 7. Oktober 23, bei dem rund 1200 Menschen getötet und mehr als 250 als Geiseln nach Gaza verschleppt wurden, löste den verheerenden Gaza-Krieg aus. Heute wird die Landesstraße 8 nach Schenna wieder für den Verkehr freigegeben. Im Laufe des Tages werden die Flussbetten des Weißblatterbachs und des Neifbachs vollständig wiederhergestellt, sodass die Landesstraße 8 am Nachmittag nach 17 Uhr in beide Fahrtrichtungen wieder für den Verkehr freigegeben wird. In den kommenden Tagen werden auch die Arbeiten fortgesetzt, um die Zugänge zu den Häusern und Räumlichkeiten der mit Schlamm und Geröll überschütteten Gebäude freizulegen. Sobald diese Maßnahmen abgeschlossen sind, wird die Wildbachverbauung einen provisorischen Schutzwall errichten. Die Staatsanwaltschaft Trient hat im Rahmen der Ermittlungen zur Affäre Romeo für 37 Beschuldigte Anklage beantragt. Im Zentrum der Untersuchung steht eine mutmaßliche Organisation, die öffentliche Ausschreibungen in Trentin und Südtirol beeinflusst haben soll. Der Vorwurf der kriminellen Vereinigung wird unter anderem gegen René Benko, Heinz-Peter Hager, Paolo Signoretti, dem ehemaligen Senator Vittorio Favezzi sowie die frühere Bürgermeisterin von Riva del Garda, Cristina Santi, aufrechterhalten. Die Karabiniere von Cherms haben zwei 16-Jährige aus der Umgebung wegen gemeinschaftlich und fortgesetzt begangenen schweren Raubes angezeigt. Nach einem dritten mutmaßlichen Täter wird noch gefahndet. Die drei Jugendlichen sollen am 14. Februar auf dem Spielplatz in Meran zwei gleichaltrige Jugendliche angegriffen, sie gewaltsam festgehalten und ihnen die Geldbörsen geraubt haben. Dabei erbeuteten sie 130 bzw. 40 Euro und flüchteten anschließend. Die beiden Opfer erstatteten Anzeige.
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1: Neben Daniel Glira und Tommy Pudella wird sich in der kommenden Saison ein dritter Busterer das Trikot des HC Bustertal überstreifen. Dominik Obexer wurde vom HC Bustertal unter Vertrag genommen. Im Vorjahr spielte der Brunnerkörb bei den Falcons Brixen. Der offizielle Trainingsstart ist beim HC Bustertal für den 17. August terminiert. Das waren die aktuellen Themen zur Stunde.
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1: Im ganzen Land scheint die Sonne, in vielen Tälern weht Nordföhn. Die Höchstwerte liegen zwischen 23 und 32 Grad. Die Wettervorschau. Am morgigen Freitag bleibt es im Großteil Südtirols sonnig, bewölkter wird es dagegen am Alpenhauptkamm und hier fallen auch ein paar Regentropfen. Am Samstag scheint die Sonne wieder im ganzen Land. Der Himmel ist über weite Strecken wolkenlos. Im Norden Südtirols bleibt es föhnig. Auch am Sonntag bleibt es oft sonnig. Die Temperaturen steigen leicht an. Am Montag setzt sich das sonnige Wetter fort.
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4: Karin Unterhofer aus der Landesverkehrsmeldezentrale. Auf Südtirols Straßen ist heute wieder mal viel los. In Meran in der Cavour-Straße, St. Georgenstraße, Romstraße, Petrarca-Straße und Piave-Straße gibt es Kolonnenverkehr und Stau wegen Überlastung. Auf der Passaira-Stadtstraße staut es in Richtung Meran ab Kurns und auf der Pustertaler Stadtstraße in Richtung Innichen staut es zwischen Bruneck und Bercha. Auf der Schnellstraße Meran-Bozen in Fahrtrichtung Norden zwischen Burgstall und Zinich kommt es zu Behinderungen und Staus nach einem Unfall. Die Umfahrung Meran zwischen Sinch und dem Kreisverkehr Rametz wird heute um 17 Uhr nach Sicherungsarbeit nach einem Murenabgang wieder für den Verkehr geöffnet. Und die Landesstraße Meran-Hafling bleibt zwischen Neif und Hafling wegen Sicherungsarbeit nach einem Murenabgang weiterhin gesperrt. Umleitung erfolgt über Mölten-Föhrern. Allen, die unterwegs sind, gute Fahrt!
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1: Mit Hannelore Plunger einen schönen Tag. Demografischer Wandel, Digitalisierung und die Herausforderungen des Klimawandels stellen den Südtiroler Arbeitsmarkt vor große Aufgaben. Das AFI hat das Modell der Berufswanderkarten der Arbeitskammer Wien studiert und sieht darin ein vielversprechendes Instrument.

0: auch für Südtirol. Das Spendenergebnis der Aktion Sternsingen steht fest. Dank des engagierten Einsatzes der Sternsinger und der großen Spendenbereitschaft der Bevölkerung konnte wieder ein Ergebnis von 1,7 Millionen Euro erzielt werden. Mit den Spenden werden weltweit über 120 Projekte unterstützt. Der Südtiroler Handel startet in die traditionellen Sommervorteilswochen. Am Donnerstag beginnen in den meisten Gemeinden Südtirols die gesetzlich geregelten Angebotswochen für die Sommersaison. Sie dauern 4 Wochen und enden am Donnerstag, 13. August. Zum Sport. Österreich geht bei der Fußball-WM heute um 21 Uhr in Los Angeles als klarer Außenseiter ins 16. Finale gegen Spanien. Portugal trifft um 1 Uhr auf Kroatien, die Schweiz um 5 in der Runde der letzten 32 auf Algerien. Mehr dazu in den Nachrichten zur vollen Stunde. Und nun zum Wetter. Am Nachmittag scheint die Sonne im ganzen Land. Ein paar Wolken halten sich speziell noch im Ahrntal. Die Höchstwerte liegen zwischen 23 und 32 Grad. Die Temperaturen zurzeit in Bozen 24 Grad, Meran 27, Brixen 23, Bruneck 18 und Sterzing 21 Grad.
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2: Karin Unterhofer aus der Landesverkehrsmeldezentrale. Auf Südtirolstraßen ist heute wieder mal viel los. In Meran in der Cavourstraße, St. Georgenstraße, Romstraße, Petrarca-Straße und Piave-Straße gibt es Kolonnenverkehr und Stau wegen Überlastung. Auf der Passaira-Stadtstraße staut es in Richtung Meran ab Kurns und auf der Pustertaler Stadtstraße in Richtung Innichen staut es zwischen Bruneck und Percha. Auf der Schnellstraße Meran-Bozen in Fahrtrichtung Norden zwischen Burgstall und Zinich kommt es zu Behinderungen und Staus nach einem Unfall. Die Umfahrung Meran zwischen Zinich und dem Kreisverkehr Rametz wird heute um 17 Uhr nach Sicherungsarbeit nach einem Murenabgang wieder für den Verkehr geöffnet. Und die Landesstraße Meran-Hafling bleibt zwischen Neif und Hafling wegen Sicherungsarbeit nach einem Murenabgang weiterhin gesperrt. Umleitung erfolgt über Mölten Föhran. Allen, die unterwegs sind, gute Fahrt.
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0: 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Erfrischend gut. Forst 1857. Einfach treffend im Genuss.
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1: Deutsche Koalition einigt sich auf Steuerentlastungen. Berufswanderkarten auch für Südtirol ein vielversprechendes Instrument. Das Wetter heute in Südtirol sonnig und durchschnittlich warm.
0: Redakteurin im Studio Hannelore Plunger.
1: Einen schönen Tag. In Deutschland hat sich die Koalition aus Union und SPD heute auf eine Reform der Einkommensteuer mit steuerlichen Entlastungen zum 1. Jänner geeinigt. Das Entlastungsvolumen soll insgesamt rund 10 Milliarden Euro pro Jahr betragen, wie die Spitzen von CDU, CSU und SPD nach dem Koalitionsausschuss mitteilten. Kleine und mittlere Einkommen sollen entlastet werden. Für einen Durchschnittshaushalt werden laut Bundeskanzler Merz 600 Euro weniger Steuern pro Jahr fällig. Das kostet den Staatshaushalt rund 10 Milliarden Euro. Zur Gegenfinanzierung wird es eine höhere Reichensteuer geben. Finanzminister Klingbeil erklärte, der Steuersatz von 45% soll bereits ab dem Einkommen von 250.000 Euro gelten. Befristete Verträge können künftig 6-mal verlängert werden, um den Krankenstand in Deutschland zu senken, soll laut Merz die telefonische Krankschreibung abgeschafft werden. Google muss nach einem Urteil des Europäischen Gerichtshofes eine Wettbewerbsstrafe der EU-Kommission in Rekordhöhe von 4,1 Milliarden Euro zahlen. Das Unternehmen hat Herstellern von Android-Smartphones und Mobilfunkanbietern illegale Beschränkungen auferlegt, um die Marktdominanz seiner Suchmaschine zu stärken, entschieden die Richter in Luxemburg. Bei den Einschränkungen geht es um vorinstallierte Apps auf Android-Handys. Das Smartphone-Betriebssystem Android wird bei Google entwickelt und ist für Gerätehersteller kostenlos. Den Großteil seiner Einnahmen erzielt Google über sein Flaggschiffprodukt, die Suchmaschine. Nach mehreren Tagen extremer Hitze sorgt ein Tiefdruckgebiet aus Nordeuropa vorübergehend für Abkühlung in Italien. Bereits zwischen Mittwoch und Donnerstag kam es in Mailand, Turin, Trentino und anderen Regionen zu heftigen Unwettern, darunter Starkregen, Hagel, ein Tornado auf der Hochebene von Asiago und sogar etwas Schnee am Stilfser Joch. Laut Coldiretti gab es in Italien im Juni 23 Extremwetterereignisse pro Tag und insgesamt über 700 Stürme, Gewitter, Tornados oder extreme Blitzaktivitäten. Das sind mehr als doppelt so viele wie im Vorjahr. Demografischer Wandel, Digitalisierung und die Herausforderungen des Klimawandels stellen den Südtiroler Arbeitsmarkt vor große Aufgaben. Das AFI hat das Modell der Berufswanderkarten der Arbeitskammer Wien studiert und sieht darin ein vielversprechendes Instrument auch für Südtirol. Stefan Perini, der Direktor des AFI.
2: Die große Frage, die sich jetzt auftut, ist, wie gelingt es Beschäftigten, in die Berufe der Zukunft nahtlos umzusteigen? Die Berufswanderkarten zeigen Umstiegspfade, Weiterbildungspfade auf, wie man sich von einem ausgehenden Beruf hin entwickelt zu einem neuen Zielberuf. Hier gibt es ein von der Arbeiterkammer Wien ausgearbeitetes Konzept von sogenannten Berufswanderkarten. Das kann man so verstehen, dass sie wie ein Kompass sind, von einem erlernten Beruf ausgehend zu einem neuen Beruf mit hoher Zukunftsfähigkeit.
1: Das Spendenergebnis der Aktion Sternsingen steht fest. Dank des engagierten Einsatzes der Sternsinger und der großen Spendenbereitschaft der Bevölkerung konnte wieder ein Ergebnis von 1,7 Millionen Euro erzielt werden. Damit verzeichnet die Aktion Sternsingen das zweitbeste Ergebnis ihrer jahrzehntelangen Geschichte. Mit den Spenden werden weltweit über 120 Projekte unterstützt. Über 5000 Kinder und Jugendliche waren als Sternsinger in Südtirols Gemeinden unterwegs. Der Südtiroler Handel startet in die traditionellen Sommervorteilswochen. Am Donnerstag, 16. Juli, beginnen in den meisten Gemeinden Südtirols die gesetzlich geregelten Angebotswochen für die Sommersaison. Sie dauern 4 Wochen und enden am Donnerstag, 13. August. Markus Rabanzer, der Präsident der Fachgruppe Mode im HDS.
3: Wie schon der Name Sommervorteilswochen ganz klar aussagt, wird es wirklich sehr interessante Angebote geben. Und wie immer in dieser Sommerzeit, wo doch richtig Schnäppchen in den Geschäften zu finden sind, laden wir alle Kunden und Kundinnen ein, unsere Geschäfte zu besuchen. Wie auch jedes Jahr wird es wirklich gute Angebote geben und natürlich trotzdem immer die Qualität und die Garantie auf der Ware, welche man nur in den Geschäften finden kann.
1: In mehreren Tourismusorten beginnen die Sommervorteilswochen erst am Freitag, 21. August und enden am Freitag, 18. September. Im Urlaub gehört eine Reiseapotheke ins Gepäck. Dr. Doris Hager-Breinsack, Präsidentin des Instituts für Allgemeinmedizin und Public Health, erläutert, was bei der Zusammenstellung einer Reiseapotheke beachtet werden soll.
4: Unbedingt in die Reiseapotheke einpacken würde ich ein entzündungshemmendes Mittel, ein schmerzlindernes Mittel und ein fiebersenkendes Mittel. Weiters ein Mittel gegen Durchfall oder eventuell auch bei Verstopfung, wenn man dazu neigt. Man kann eine Elektrolytlösung mitnehmen, falls es eben zum Flüssigkeitsverlust und Elektrolytverlust Durchfall kommt. Genauso auch ist an Übelkeit zu denken, an eine Reisekrankheit. Eine kleine Apotheke zur Wundversorgung ist auch empfehlenswert. Außerdem empfehle ich Mückenschutz und ein Antiallergikum im Falle einer Allergie.
1: Bei St. Pauls auf der Höhe der Schottergrube ist eine Frau heute gegen 9 aus bisher ungeklärten Gründen von der Straße abgekommen. Sie prallte mit ihrem PKW gegen eine Mauer. Ihr Fahrzeug überschlug sich und blieb auf dem Dach liegen. Die Frau wurde mit leichten Verletzungen ins Bozner Krankenhaus gebracht.
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1: Österreich geht bei der Fußball-WM heute um 21 Uhr in Los Angeles als klarer Außenseiter ins 16. Finale gegen Spanien. Der Europameister hat bisher allerdings ebenfalls noch nicht restlos überzeugt. Portugal trifft im 16. Finale um 1 Uhr auf Kroatien. Portugal zog als Zweiter der Gruppe K in die K.O.-Phase der Weltmeisterschaft ein. Kroatien sicherte sich den Aufstieg als Erster der Gruppe L. Die Schweiz trifft um 5 Uhr auf Algerien. Schweiz geht als Gruppensieger leicht favorisiert in das K.O.-Spiel, trifft aber auf einen unangenehmen Gegner. Algeriens Weg war deutlich wilder. Im letzten Gruppenspiel gegen Österreich entwickelte sich ein spektakuläres 3:3, das beiden Teams zum Weiterkommen reichte.
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1: Das waren die aktuellen Themen zur Stunde.
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1: Am Nachmittag scheint die Sonne im ganzen Land. Ein paar Wolken halten sich speziell noch im Ahrntal. Die Höchstwerte liegen zwischen 23 und 32 Grad. Die Wettervorschau. Im Großteil Südtirols scheint morgen die Sonne. Dichtere Wolken halten sich am Alpenhauptkamm. Und am Nachmittag entstehen auch sonst ein paar Quellwolken. Die höchsten Temperaturen reichen von 24 bis 32 Grad. Am Samstag scheint die Sonne wieder im ganzen Land. Der Himmel ist über weite Strecken wolkenlos. Im Norden Südtirols bleibt es föhnig. Am Sonntag geht es meist sonnig mit ein paar Wolken weiter. Ganz vereinzelt ist ein Regenschauer möglich, meist bleibt es trocken. Der Montag bringt weiterhin einiges an Sonne.
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7: Aus der Landesverkehrsmeldezentrale begrüßt sie Renate Stauder. Auf der Mebo in Fahrtrichtung Meran zwischen Burgstall und Zienich gibt es Behinderungen und Stau nach einem Unfall. Und auf der Grödner Staatsstraße bei St. Ulrich gibt es Stau in beiden Richtungen wegen Überlastung. Die Umfahrung Meran zwischen Sienich und dem Kreisverkehr am Metz wird heute um 17 Uhr nach einem Murenabgang wieder für den Verkehr geöffnet. Während die Landesstraße Meran-Hafling zwischen der Neif und Hafling wegen Sicherungsarbeiten nach einem Murenabgang weiterhin gesperrt bleibt. Die Umleitung erfolgt über Mölkenföhran. In Meran kommt es aufgrund der Straßensperren nach den Murenabgängen in und um Obermais und auf der Passeirer Straße ab der Tiroler Kreuzung in Fahrtrichtung Meran zu Kolonnenverkehr und Stau. Gute Fahrt!
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1: Mit Hannelore Plunger einen schönen Tag. Demografischer Wandel, Digitalisierung und die Herausforderungen des Klimawandels stellen den Südtiroler Arbeitsmarkt vor große Aufgaben. Das AFI hat das Modell der Berufswanderkarten der Arbeitskammer Wien studiert und sieht darin ein vielversprechendes Instrument auch für Südtirol. Das Spendenergebnis der Aktion Sternsingen steht fest. Dank des engagierten Einsatzes der Sternsinger und der großen Spendenbereitschaft der Bevölkerung konnte wieder ein Ergebnis von 1,7 Millionen Euro erzielt werden. Mit den Spenden werden weltweit über 120 Projekte unterstützt. Bei St. Pauls auf der Höhe der Schottergrube ist eine Frau heute gegen 9 aus bisher ungeklärten Gründen von der Straße abgekommen. Die Frau wurde leicht verletzt. Zum Sport. Österreich geht bei der Fußball-WM heute um 21 Uhr in Los Angeles als klarer Außenseiter ins 16. Finale gegen Spanien. Portugal trifft auf Kroatien, die Schweiz trifft in der Runde der letzten 32 der Fußball-WM auf Algerien. Mehr dazu in den Nachrichten zur vollen Stunde. Und nun zum Wetter. Am Nachmittag scheint die Sonne im ganzen Land. Ein paar Wolken halten sich speziell noch im Ahrntal. Die Höchstwerte liegen zwischen 23 und 32 Grad. Die Temperaturen zurzeit in Antholz 18 Grad, Leinburg 26, Pfelder 17 und Franzensfeste 23 Grad.
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2: Aus der Landesverkehrsmeldezentrale begrüßt Sie Renate Stauder. Auf der Mebo in Fahrtrichtung Meran zwischen Burgstall und Zienich gibt es Behinderungen und Stau nach einem Unfall. Und auf der Grödner Staatsstraße bei St. Ulrich gibt es Stau in beiden Richtungen wegen Überlastung. Die Umfahrung Meran zwischen Zienich und dem Kreisverkehr am Metz wird heute um 17 Uhr nach einem Murenabgang wieder für den Verkehr geöffnet. Während die Landesstraße Meran-Hafling zwischen der Neif und Hafling wegen Sicherungsarbeiten nach einem Murenabgang weiterhin gesperrt bleibt. Die Umleitung erfolgt über Mölten-Föhran. In Meran kommt es aufgrund der Straßensperren nach den Murenabgängen in und um Obermais und auf der Passaira Straße ab der Tiroler Kreuzung in Fahrtrichtung Meran zu Kolonnenverkehr und Stau. Gute Fahrt!

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1: Im Bankerprozess hebt Oberster Gerichtshof Teilfreispruch auf. Berufswanderkarten auch für Südtirol ein vielversprechendes Instrument. Das Wetter heute in Südtirol sonnig und warm.
0: Redakteurin im Studio Hannelore Plunger.
1: Einen schönen Tag. Der Oberste Gerichtshof hat sich heute mit dem ersten Urteil gegen den Signa-Gründer René Benko wegen betrügerischer Krita befasst und dabei den Schuldspruch Benkos bestätigt sowie seinen Teilfreispruch aufgehoben. Benko war im Oktober erstinstanzlich teilschuldig gesprochen und zu 2 Jahren Haft verurteilt worden. Ihm wurde vorgeworfen, seiner Mutter 300.000 Euro geschenkt und so seinen Gläubigern vorenthalten zu haben. Benkos Verteidigung hatte den Schuldspruch unter Strafausmaß bekämpft. Die Wirtschafts- und Korruptionsstaatsanwaltschaft ging wiederum gegen den Freispruch im zweiten Anklagepunkt vor, bei dem es um eine Mietvorauszahlung von 360.000 Euro für eine Villa im Innsbrucker Stadtteil Hungerburg ging. Diesen Punkt wies der Oberste Gerichtshof zur Neuverhandlung an das Erstgericht, das Landesgericht Innsbruck, zurück. Vatikan vollzieht Ausschluss der Pius-Brüder. Alle Kleriker der erzkonservativen Priesterbruderschaft sind nun offiziell exkommuniziert. Der Vatikan reagierte damit auf die gestern abgehaltene Bischofsweihe der Pius-Brüder. Der Papst hatte sie nicht genehmigt. Nach mehreren Tagen extremer Hitze sorgt ein Tiefdruckgebiet aus Nordeuropa vorübergehend für Abkühlung in Italien. Bereits zwischen Mittwoch und Donnerstag kam es in Mailand, Turin, Trentino und anderen Regionen zu heftigen Unwettern, darunter Starkregen, Hagel, ein Tornado auf der Hochebene von Asiago und sogar etwas Schnee am Stilfser Joch. Laut Coldiretti gab es in Italien im Juni 23 Extremwetterereignisse pro Tag und insgesamt über 700 Stürme, Gewitter, Tornados oder extreme Blitzaktivitäten. Das sind mehr als doppelt so viele wie im Vorjahr. Demografischer Wandel, Digitalisierung und die Herausforderungen des Klimawandels stellen den Südtiroler Arbeitsmarkt vor große Aufgaben. Das AFI hat das Modell der Berufswanderkarten der Arbeitskammer Wien studiert und sieht darin ein vielversprechendes Instrument auch für Südtirol. Stefan Perini, der Direktor des AFI.
2: Die große Frage, die sich jetzt auftut, ist, wie gelingt es Beschäftigten, in die Berufe der Zukunft nahtlos umzusteigen? Die Berufswanderkarten zeigen Umstiegspfade, Weiterbildungspfade auf, wie man sich von einem ausgehenden Beruf hin entwickelt zu einem neuen Zielberuf. Hier gibt es ein von der Arbeiterkammer Wien ausgearbeitetes Konzept von sogenannten Berufswanderkarten. Das kann man so verstehen, dass es sie wie ein Kompass sind, von einem erlernten Beruf ausgehend zu einem neuen Beruf mit hoher Zukunftsfähigkeit.
1: Das Spendenergebnis der Aktion Sternsingen steht fest. Dank des engagierten Einsatzes der Sternsinger und der großen Spendenbereitschaft der Bevölkerung konnte wieder ein Ergebnis von 1,7 Millionen Euro erzielt werden. Damit verzeichnet die Aktion Sternsingen das zweitbeste Ergebnis ihrer jahrzehntelangen Geschichte. Mit den Spenden werden weltweit über 120 Projekte unterstützt. Über 5000 Kinder und Jugendliche waren als Sternsinger in Südtirols Gemeinden unterwegs. Der Südtiroler Handel startet in die traditionellen Sommervorteilswochen. Am Donnerstag, 16. Juli, beginnen in den meisten Gemeinden Südtirols die gesetzlich geregelten Angebotswochen für die Sommersaison. Sie dauern 4 Wochen und enden am Donnerstag, 13. August. Markus Rabanzer, der Präsident der Fachgruppe Mode im HDS.
3: Wie schon der Name Sommervorteilswochen ganz klar aussagt, wird es wirklich sehr interessante Angebote geben. Und wie immer in dieser Sommerzeit, wo doch richtig Schnäppchen in den Geschäften zu finden sind, laden wir alle Kunden und Kundinnen ein, unsere Geschäfte zu besuchen. Wie auch jedes Jahr wird es wirklich gute Angebote geben und natürlich trotzdem immer die Qualität und die Garantie auf der Ware, welche man nur in den Geschäften finden kann.
1: In mehreren Tourismusorten beginnen die Sommervorteilswochen erst am Freitag, 21. August und enden am Freitag, 18. September. Im Urlaub gehört eine Reiseapotheke ins Gepäck. Dr. Doris Hager-Breinsack, Präsidentin des Instituts für Allgemeinmedizin und Public Health, erläutert, was bei der Zusammenstellung einer Reiseapotheke beachtet werden soll.
4: unbedingt in die Reiseapotheke einpacken, würde ich ein entzündungshemmendes Mittel, ein schmerzlindernes Mittel und ein fiebersenkendes Mittel, weiters ein Mittel gegen Durchfall oder eventuell auch bei Verstopfung, wenn man dazu neigt. Man kann eine Elektrolytlösung mitnehmen, falls es eben zum Flüssigkeitsverlust und Elektrolytverlust Durchfall kommt. Genauso auch ist an Übelkeit zu denken, an eine Reisekrankheit. Eine kleine Apotheke zur Wundversorgung ist auch empfehlenswert. Außerdem empfehle ich Mückenschutz und ein Antiallergikum im Falle einer Allergie.
1: Bei St. Pauls auf der Höhe der Schottergrube ist eine Frau heute gegen 9 aus bisher ungeklärten Gründen von der Straße abgekommen. Sie prallte mit ihrem PKW gegen eine Mauer, ihr Fahrzeug überschlug sich und blieb auf dem Dach liegen. Die Frau wurde mit leichten Verletzungen ins Bozner Krankenhaus gebracht.
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1: Österreich geht bei der Fußball-WM heute um 21 Uhr in Los Angeles als klarer Außenseiter ins 16. Finale gegen Spanien. Der Europameister hat bisher allerdings ebenfalls noch nicht restlos überzeugt. Portugal trifft im 16. Finale um 1 Uhr auf Kroatien. Portugal zog als Zweiter der Gruppe K in die K.O.-Phase der Weltmeisterschaft ein. Kroatien sicherte sich den Aufstieg als Erster der Gruppe L. Die Schweiz trifft um 5 Uhr auf Algerien. Schweiz geht als Gruppensieger leicht favorisiert in das K.O.-Spiel, trifft aber auf einen unangenehmen Gegner. Algeriens Weg war deutlich wilder. Im letzten Gruppenspiel gegen Österreich entwickelte sich ein spektakuläres 3:3, das beiden Teams zum Weiterkommen reichte.
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1: Das waren die aktuellen Themen zur Stunde.
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1: Am Nachmittag scheint die Sonne im ganzen Land. Ein paar Wolken halten sich speziell noch im Ahrntal. Die Höchstwerte liegen zwischen 23 und 32 Grad. Die Wettervorschau. Im Großteil Südtirols scheint morgen die Sonne, dichtere Wolken halten sich am Alpenhauptkamm und am Nachmittag entstehen auch sonst ein paar Quellwolken. Die höchsten Temperaturen reichen von 24 bis 32 Grad. Am Samstag scheint die Sonne wieder im ganzen Land, der Himmel ist über weite Strecken wolkenlos. Im Norden Südtirols bleibt es föhnig. Am Sonntag geht es meist sonnig mit ein paar Wolken weiter. Ganz vereinzelt ist ein Regenschauer möglich, meist bleibt es trocken. Der Montag bringt weiterhin einiges an Sonne.
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7: Aus der Landesverkehrsmeldezentrale begrüßt sie Karin Unterhofer. In Meran in der Cavourstraße, St. Gorgenstraße, Romstraße, Petrarca-Straße und Piave-Straße gibt es Kolonnenverkehr wegen Überlastung. Die Umfahrung Meran zwischen Sinnig und dem Kreisverkehr Rametz wird heute um 17 Uhr nach Sicherungsarbeiten nach einem Murenabgang wieder für den Verkehr geöffnet. Die Landesstraße Meran-Hafling bleibt zwischen der Neif und Hafling wegen Sicherung nach einem Murenabgang weiterhin gesperrt. Die Umleitung erfolgt über Mölten, Föhrern. Allen, die unterwegs sind, gute Fahrt!
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1: Mit David Karl-Netzer einen schönen Tag. Der Ausbau erneuerbarer Energien soll beschleunigt und die Abhängigkeit von fossilen Brennstoffen so schnell wie möglich verringert werden. Der Landtag hat einen entsprechenden Antrag der Grünen Landtagsfraktion angenommen. Vorgesehen sind unter anderem zinsgünstige Kredite für Photovoltaikanlagen sowie die Gründung einer öffentlichen Investitionsgesellschaft, die Installationen auf öffentlichen Gebäuden und in Kondominien fördern soll. SVP-Landtagsabgeordnete Waltraud Deg weist auf den weiterhin hohen Bedarf an Wohnplätzen und geschützten Werkstätten für Menschen mit Beeinträchtigung im Pustertal, insbesondere im Dauferer Ahrntal, hin, nachdem das zunächst geplante Projekt Posthäuser in Sand in Dauferstas gemeinsam mit der Bezirksgemeinschaft entsprechende Angebote schaffen sollte, nicht umgesetzt wird, fordert Deg rasch konkrete Alternativlösungen. Paul Innerhofer hat in der vergangenen Saison trotz seines jungen Alters mit großem Einsatz überzeugt und sich bei den Rittnerburben einen Namen gemacht. Der 17-jährige Stürmer fiel vor allem durch seinen kämpferischen Spielstil auf. Der gebürtige Rittner bleibt auch 2026-27 Teil des Teams. Mehr dazu in unseren Nachrichten zur folgenden Stunde und damit zum heutigen Wetter in Südtirol. Am Nachmittag scheint die Sonne im ganzen Land, ein paar Wolken halten sich speziell noch im Ahrntal. Die Höchstwerte liegen zwischen 23 Grad im Wipptal und 32 Grad im Unterland.
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2: Aus der Landesverkehrsmeldezentrale begrüßt sie Karin Unterhofer. In Meran in der Cavour-Straße, Sankt-Gorgen-Straße, Rom-Straße, Petrarca-Straße und Piave-Straße gibt es Kolonnenverkehr wegen Überlastung. Die Umfahrung Meran zwischen Sinnig und dem Kreisverkehr Rametz wird heute um 17 Uhr nach Sicherungsarbeiten nach einem Murenabgang wieder für den Verkehr geöffnet. Die Landesstraße Meran-Hafling bleibt zwischen der Neif und Hafling wegen Sicherung nach einem Murenabgang weiterhin gesperrt. Die Umleitung erfolgt über Mölten, Föhran. Allen, die unterwegs sind, gute Fahrt!

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1: Die Energiewende in Südtirol soll beschleunigt werden. Abgeordnete Deeg drängt auf zeitnahe Lösungen für Wohn- und Werkstätten im Dauferer Ahrntal. Das Wetter heute sonnig und durchschnittlich warm.
0: Redakteur im Studio David Gallmetzer.
1: Schönen Tag. Der Ausbau erneuerbarer Energien soll beschleunigt und die Abhängigkeit von fossilen Brennstoffen so schnell wie möglich verringert werden. Der Landtag hat einen entsprechenden Antrag der Grünen Fraktion angenommen. Vorgesehen sind unter anderem zinsgünstige Kredite für Photovoltaikanlagen sowie die Gründung einer öffentlichen Investitionsgesellschaft, die Installationen auf öffentlichen Gebäuden und in Kondominien fördern soll. Hintergrund ist, dass bisher nur 3% der Fördermittel für Photovoltaik und Wärmepumpen an Kondominien vergeben wurden. Abgeordneter Zeno Oberkofler bezeichnete die geplante Investitionsgesellschaft als wichtigen Schritt für die Energiewende in Südtirol. SVP-Landtagsabgeordnete Waltraud Deeg weist auf den weiterhin hohen Bedarf an Wohnplätzen und geschützten Werkstätten für Menschen mit Beeinträchtigung im Pustertal, insbesondere im Dauferer Ahrntal hin. Nachdem das zunächst geplante Projekt Posthäuser in Sand in Daufers, das gemeinsam mit der Bezirksgemeinschaft entsprechende Angebote schaffen sollte, nicht umgesetzt wird, fordert Deeg rasch konkrete Alternativlösungen. Als möglicher Standort wird derzeit unter anderem das Pfarrheim in Sand in Daufers geprüft. Eine konkrete Planung oder ein Zeitplan liegen allerdings noch nicht vor. Der oberste Gerichtshof in Wien hat das erste Urteil gegen den Signa-Gründer René Benko teilweise bestätigt. Der Schuldspruch wegen betrügerischer Kreda bleibt aufrecht, während der Freispruch in einem weiteren Anklagepunkt aufgehoben wurde. Benko war im Oktober 2025 zu 2 Jahren Haft verurteilt worden, weil er seiner Mutter 300.000 Euro geschenkt und dadurch seine Gläubiger benachteiligt haben soll. Seine Verteidigung legte gegen das Urteil und die Höhe der Strafe Rechtsmittel ein. Auf der anderen Seite focht die Wirtschafts- und Korruptionsstaatsanwaltschaft den Freispruch im Zusammenhang mit einer Mietvorauszahlung von 360.000 Euro für eine Villa in Innsbruck-Hungerburg an. Der OGH gab dem Rekurs statt und verwies diesen Anklagepunkt zur erneuten Verhandlung an das Landesgericht Innsbruck zurück. Die Pasterze am Großglockner könnte noch heuer ihren Status als größter Gletscher Österreichs verlieren. Laut Geosphere Austria, dem Alpenverein und dem Nationalpark Hohe Tauern könnte die letzte Eisverbindung zwischen Firngebiet und Gletscherzunge in den kommenden Monaten abbrechen. In diesem Fall wäre der Tiroler Gepatschwerner der größte Gletscher Österreichs. Ob es bereits heuer dazu kommt, hängt vom weiteren Verlauf des Sommers ab. Setzen sich die hohen Temperaturen fort, dürfte das verbleibende schmale Eisband reißen. Der Gepatschwerner liegt oberhalb des Tiroler Kaunertals auf einer Höhe von bis zu annähernd 3.500 Metern Seehöhe. Und Taiwan sollte nach Ansicht des höchsten US-Diplomaten in der Inselrepublik zur Abschreckung gegen einen möglichen Angriff Chinas auf Drohnen setzen. Nichts wird Konflikte wirksamer verhindern, als Taiwan in ein Hornissennest aus Luftoberflächen und Unterwasserdrohnen zu verwandeln, sagte Raymond Greeny, Direktor des American Institute in Taiwan, der de facto US-Botschafter. Drohnen böten neue Geschäftsmöglichkeiten und seien eine Chance, Taiwans Sicherheit zu verbessern und den Frieden in der gesamten indopazifischen Region zu stärken, erklärte Greeny.
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1: Paulino Hofer hat in der vergangenen Saison trotz seines jungen Alters mit großem Einsatz überzeugt und sich bei den Rittnerburben einen Namen gemacht. Der 17-jährige Stürmer fiel vor allem durch seinen kämpferischen Spielstil auf. Nach 8 Einsätzen in der Saison 2024, 25 und 41 Spielen in der vergangenen Spielzeit bleibt der gebürtige Rittner auch 2026, 27 Teil des Teams. Seinen ersten Scorerpunkt im Profiteam konnte er bislang zwar noch nicht verbuchen, in der kommenden Saison soll sich das jedoch ändern.
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1: Am Nachmittag scheint die Sonne im ganzen Land. Die Höchstwerte liegen zwischen 23 Grad im Wipptal und 32 Grad im Unterland. Die Wettervorschau. Am morgigen Freitag scheint im Großteil des Landes die Sonne. Dichtere Wolken halten sich am Alpenhauptkamm und am Nachmittag entstehen auch sonst ein paar Quellwolken. Die Höchstwerte reichen von 24 bis 32 Grad. Am Samstag scheint die Sonne wieder im ganzen Land. Der Himmel ist über weite Strecken wolkenlos. Im Norden des Landes bleibt es föhnig. Am Sonntag geht es meist sonnig mit ein paar Wolken weiter. Ganz vereinzelt ist ein Regenschauer möglich. Meist bleibt es aber trocken. Der Montag bringt weiterhin einiges an Sonne.
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4: Schönen Nachmittag aus der Landesverkehrsmeldezentrale wünscht Renate Stauder. Die Umfahrung Meran zwischen Sinich und dem Kreisverkehr am Metz wird heute um 17 Uhr nach einem Murenabgang wieder für den Verkehr geöffnet, während die Landesstraße Meran-Hafling zwischen der Neif und Hafling wegen Sicherungsarbeiten nach einem Murenabgang weiterhin gesperrt bleibt. Die Umleitung erfolgt über Mölkenföhran. In Meran kommt es aufgrund der Straßensperren nach den Murenabgängen in und um Obermais zu Kolonnenverkehr und Staus. Die Landesstraße Weidbruck-Kastlot ist zwischen der Abzweigung St. Oswald und der Abzweigung Designs wegen Sicherungsarbeiten nach einem Murenabgang weiterhin gesperrt. Gute Fahrt!
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1: Mit David Karlmetzer einen schönen Tag. Der Ausbau erneuerbarer Energien soll beschleunigt und die Abhängigkeit von fossilen Brennstoffen so schnell wie möglich verringert werden. Der Landtag hat einen entsprechenden Antrag der Grünen Landtagsfraktion angenommen. Vorgesehen sind unter anderem zinsgünstige Kredite für Photovoltaikanlagen sowie die Gründung einer öffentlichen Investitionsgesellschaft, die Installationen auf öffentlichen Gebäuden und in Kondominien fördern soll. SVP-Landtagsabgeordnete Waltraud Degg weist auf den weiterhin hohen Bedarf an Wohnplätzen und geschützten Werkstätten für Menschen mit Beeinträchtigung im Pustertal, insbesondere im Dauferer Ahrntal, hin, nachdem das zunächst geplante Projekt Posthäuser in Sand in Dauphos, das gemeinsam mit der Bezirksgemeinschaft entsprechende Angebote schaffen sollte, nicht umgesetzt wird, fordert Degg rasch konkrete Alternativlösungen. Mehr dazu in unseren Nachrichten zur folgenden Stunde und damit zum heutigen Wetter in Südtirol. Am Nachmittag scheint die Sonne im ganzen Land, ein paar Wolken halten sich speziell noch im Ahrntal. Die Höchstwerte liegen zwischen 23 Grad im Wipptal und 32 Grad im Unterland.
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2: Schönen Nachmittag aus der Landesverkehrsmeldezentrale wünscht Renate Stauder. Die Umfahrung Meran zwischen Sinich und dem Kreisverkehr am Metz wird heute um 17 Uhr nach einem Murenabgang wieder für den Verkehr geöffnet, während die Landesstraße Meran-Hafling zwischen der Neif und Hafling wegen Sicherungsarbeiten nach einem Murenabgang weiterhin gesperrt bleibt. Die Umleitung erfolgt über Möltenföhran. In Meran kommt es aufgrund der Straßensperren nach den Murenabgängen in und um Obermais zu Kolonnenverkehr und Staus. Die Landesstraße Waldbruck-Kastlot ist zwischen der Abzweigung St. Oswald und der Abzweigung Dissens wegen Sicherungsarbeiten nach einem Murenabgang weiterhin gesperrt. Gute Fahrt!

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1: Landesrat Brunner tauscht sich mit A22-Spitze zu Projekten aus. Energiewende in Südtirol soll beschleunigt werden. Das Wetter heute, sonnig und durchschnittlich warm.
0: Redakteur im Studio, David Gallmetzer.
1: Schönen Nachmittag. Vertreter des Landes und der Brenner Autobahngesellschaft A22 haben sich in Bozen über mehrere Infrastrukturprojekte und laufende Raumordnungsverfahren ausgetauscht. Im Mittelpunkt des Treffens mit Landesrat Peter Brunner und A22-Präsident Hartmann Reichhalter standen unter anderem Bauleitplanänderungen sowie die Abstimmung der Genehmigungsverfahren, um Projekte schneller voranzubringen. Besprochen wurde auch der geplante Ausbau der Autobahnausfahrt Brixen Süd zu einem Vollanschluss. Laut Reichhalter liegt das Projekt derzeit zur Genehmigung in Rom. Die Zustimmung wird bis Ende Juli erwartet, sodass die Bauarbeiten noch heuer ausgeschrieben werden könnten. Zudem bekräftigte die A22 ihre Zusage zum Bau einer neuen Brücke in die Gewerbezone Brixen Süd auf der linken Eisacksseite. Der Ausbau erneuerbarer Energien soll beschleunigt und die Abhängigkeit von fossilen Brennstoffen so schnell wie möglich verringert werden. Der Landtag hat einen entsprechenden Antrag der Grünen-Fraktion angenommen. Vorgesehen sind unter anderem zinsgünstige Kredite für Photovoltaikanlagen sowie die Gründung einer öffentlichen Investitionsgesellschaft, die Installationen auf öffentlichen Gebäuden und in Kondominien fördern soll. Hintergrund ist, dass bisher nur 3% der Fördermittel für Photovoltaik und Wärmepumpen an Kondominien vergeben wurden. Abgeordneter Zeno Oberkofler bezeichnete die geplante Investitionsgesellschaft als wichtigen Schritt für die Energiewende in Südtirol. SVP-Landtagsabgeordnete Waltraud Deeg weist auf den weiterhin hohen Bedarf an Wohnplätzen und geschützten Werkstätten für Menschen mit Beeinträchtigung im Pustertal, insbesondere im Dauferer Ahrntal hin. Nachdem das zunächst geplante Projekt Posthäuser in Sand in Daufers, das gemeinsam mit der Bezirksgemeinschaft entsprechende Angebote schaffen sollte, nicht umgesetzt wird, fordert Deeg rasch konkrete Alternativlösungen. Als möglicher Standort wird derzeit unter anderem das Pfarrheim in Sand in Daufers geprüft. Eine konkrete Planung oder ein Zeitplan liegen allerdings noch nicht vor. Nach dem Brandanschlag mit einer Toten auf das Wohnhaus einer Lokalpolitikerin der regierenden konservativen Partei Nea Demokratica gestern in der griechischen Hafenstadt Thessaloniki konzentrieren sich die Ermittlungen auf die Auswertung von Videoaufnahmen. Die griechische Antiterrorbehörde untersucht das Material, um die mutmaßlichen Täter zu identifizieren. Bei dem Anschlag gerieten Fahrzeuge in der Garage des Wohnhauses in Brand. Die Mutter der Politikerin Aphrodite Nestora erlitt dabei tödliche Verbrennungen. 4 Menschen wurden verletzt, darunter die Politikerin selbst, ihr Vater sowie 2 weitere Bewohner des Gebäudes. Und die Pasterze am Großglockner könnte noch heuer ihren Status als größter Gletscher Österreichs verlieren. Laut Geosphere Austria, dem Alpenverein und dem Nationalpark Hohe Tauern könnte die letzte Eisverbindung zwischen Firngebiet und Gletscherzunge in den kommenden Monaten abbrechen. In diesem Fall wäre der Tiroler Gebatschwerner der größte Gletscher Österreichs. Ob es bereits heuer dazu kommt, hängt vom weiteren Verlauf des Sommers ab. Setzen sich die hohen Temperaturen fort, dürfte das verbliebene schmale Eisband reißen. Der Gebatschwerner liegt oberhalb des Tiroler Kaunertals auf einer Höhe von bis zu annähernd 3500 Metern Seehöhe.
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1: Paulino Hofer hat in der vergangenen Saison trotz seines jungen Alters mit großem Einsatz überzeugt und sich bei den Ritterbuben einen Namen gemacht. Der 17-jährige Stürmer fiel vor allem durch seinen kämpferischen Spielstil auf. Nach 8 Einsätzen in der Saison 2024, 25 und 41 Spielen in der vergangenen Spielzeit bleibt der gebürtige Rittner auch 2026, 27 Teil des Teams. Seinen ersten Scorerpunkt im Profiteam konnte er bislang zwar noch nicht verbuchen, in der kommenden Saison soll sich das jedoch ändern.
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1: Am Nachmittag scheint die Sonne im ganzen Land. Die Höchstwerte liegen zwischen 23 Grad im Wipptal und 32 Grad im Unterland. Die Wettervorschau. Am morgigen Freitag scheint im Großteil des Landes die Sonne. Dichtere Wolken halten sich am Alpenhauptkamm und am Nachmittag entstehen auch sonst ein paar Quellwolken. Die Höchstwerte reichen von 24 bis 32 Grad. Am Samstag scheint die Sonne wieder im ganzen Land. Der Himmel ist über weite Strecken wolkenlos. Im Norden des Landes bleibt es föhnig. Am Sonntag geht es meist meist sonnig mit ein paar Wolken weiter. Ganz vereinzelt ist ein Regenschau möglich, meist bleibt es aber trocken. Der Montag bringt weiterhin einige Sonne.
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4: Karin Unterhofer aus der Landesverkehrsmeldezentrale. Auf der Landesstraße Pfitsch. Zwischen Afens und Ried Behinderungen nach einem Unfall. Die Umfahrung Meran zwischen Sinnig und dem Kreisverkehr Rametz wird heute um 17 Uhr nach Sicherungsarbeiten nach einem Murenabgang wieder für den Verkehr geöffnet. Und die Landesstraße Meran-Hafling bleibt zwischen Neif und Hafling wegen Sicherungsarbeiten nach einem Murenabgang weiterhin gesperrt. Die Umleitung erfolgt über Mölten-Föhrern. Gute Fahrt!

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1: Mit David Gallmetzer einen schönen Nachmittag. Der Pole Maciej Witucki ist der neue Präsident von Business Europe, dem wichtigsten europäischen Dachverband der Unternehmerverbände. Als Vertreter Italiens und der nationalen Konfindustrie wurde Stefan Pann als Vizepräsident bestätigt. Wie der Unternehmerverband Südtirol mitteilt, erfordern die veränderten geopolitischen Rahmenbedingungen und der internationale Wettbewerb ein stärker abgestimmtes europäisches Vorgehen. Vertreter des Landes und der Brenner Autobahngesellschaft A22 haben sich in Bozen über mehrere Infrastrukturprojekte und laufende Raumordnungsverfahren ausgetauscht. Im Mittelpunkt des Treffens mit Landesrat Peter Brunner und A22-Präsident Hartmann Reichhalter stand unter anderem Bauleitplanänderungen sowie die Abstimmung der Genehmigungsverfahren, um Projekte schneller voranzubringen. Mehr dazu in unseren Nachrichten zur folgenden Stunde und damit zum heutigen Wetter in Südtirol. Am Nachmittag scheint die Sonne im ganzen Land, ein paar Wolken halten sich speziell noch im Ahrntal. Die Höchstwerte liegen zwischen 23 Grad im Wipptal und 32 Grad im Unterland.
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2: Karin Unterhofer aus der Landesverkehrsmeldezentrale. Auf der Landesstraße Pfitsch zwischen Afens und Ried Behinderungen nach einem Unfall. Die Umfahrung Meran zwischen Sinich und dem Kreisverkehr Rametz wird heute um 17 Uhr nach Sicherungsarbeiten nach einem Murenabgang wieder für den Verkehr geöffnet. Und die Landesstraße Meran-Hafling bleibt zwischen Neif und Hafling wegen Sicherungsarbeiten nach einem Murenabgang weiterhin gesperrt. Die Umleitung erfolgt über Mölten-Föhrern. Gute Fahrt!

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1: Unternehmerverband, Stärkung der Industrie als Priorität in Europa. Nord Stream-Verdächtiger wegen Kriegsverbrechen angeklagt. Das Wetter heute, sonnig und durchschnittlich warm.
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1: Schönen Nachmittag. Der Pole Maciej Witucki ist der neue Präsident von Business Europe, dem wichtigsten europäischen Dachverband der Unternehmerverbände. Als Vertreter Italiens und der nationalen Konfindustrie wurde Stefan Pan als Vizepräsident bestätigt. Wie der Unternehmerverband Südtirol mitteilt, erfordern die veränderten geopolitischen Rahmenbedingungen und der internationale Wettbewerb ein stärker abgestimmtes europäisches Vorgehen. Pan betonte, dass nur ein geeintes Europa die notwendige Stärke habe, um im globalen Wettbewerb zu bestehen und Industrie, Innovation sowie Arbeitsplätze langfristig zu sichern. Die einzelnen Mitgliedstaaten sind für sich genommen zu klein, so Bahn. Vertreter des Landes und der Brenner Autobahngesellschaft A22 haben sich in Bozen über mehrere Infrastrukturprojekte und laufende Raumordnungsverfahren ausgetauscht. Im Mittelpunkt des Treffens mit Landesrat Peter Brunner und A22-Präsident Hartmann Reichhalter standen unter anderem Bauleitplanänderungen sowie die Abstimmung der Genehmigungsverfahren, um Projekte schneller voranzubringen. Besprochen wurde auch der geplante Ausbau der Autobahnausfahrt Brixen Süd zu einem Vollanschluss. Laut Reichhalter liegt das Projekt derzeit zur Genehmigung in Rom. Die Zustimmung wird bis Ende Juli erwartet, sodass die Bauarbeiten noch in diesem Jahr ausgeschrieben werden könnten. Zudem bekräftigte die A22 ihre Zusage zum Bau einer neuen Brücke in die Gewerbezone Brixen Süd auf der linken Eisackseite. Der Landtag hat einem Antrag der Grünen zugestimmt, der den Ausbau erneuerbarer Energien vorantreiben und den Einsatz fossiler Brennstoffe reduzieren soll. Geplant sind unter anderem günstige Finanzierungsmöglichkeiten für Photovoltaikanlagen sowie eine öffentliche Investitionsgesellschaft, die Projekte auf öffentlichen Gebäuden und in Mehrfamilienhäusern unterstützt. Auslöser ist die bislang geringe Inanspruchnahme der Förderungen durch Kondominien. Nur 3% der Beiträge für Photovoltaik und Wärmepumpen flossen bisher in diesen Bereich. Grünen Abgeordneter Zeno Oberkofler sieht in der geplanten Investitionsgesellschaft einen wichtigen Impuls für die Energiewende in Südtirol. Im Fall der gesprengten Nord Stream Pipelines hat die deutsche Generalbundesanwaltschaft Anklage gegen den ukrainischen Offizier Sergei K. wegen eines Kriegsverbrechens, einer Sprengstoffexplosion und der Zerstörung von Bauwerken erhoben. Das Verfahren soll vor dem Oberlandesgericht in Hamburg stattfinden. Der Anklageschrift zufolge entwickelten der Beschuldigte und weitere Militärangehörige nach Beginn des russischen Angriffskriegs im Auftrag staatlicher Stellen in der Ukraine den Plan, die Pipelines zu zerstören. Damit sollten Gaslieferungen dauerhaft unterbunden werden, da Russland die Einnahmen zur Finanzierung des Kriegs nutzt. Zur Umsetzung des Vorhabens sei eine Gruppe unter Führung von Sergei K. gebildet worden. Die Sprengsätze detonierten am 26. September 2022 und verursachten schwere Schäden. Und nach dem Brandanschlag mit einer Toten auf das Wohnhaus einer Lokalpolitikerin der regierenden konservativen Partei Nea Demokratica gestern in der griechischen Hafenstadt Thessaloniki, konzentrieren sich die Ermittlungen auf die Auswertung von Videoaufnahmen. Bei dem Anschlag gerieten Fahrzeuge in der Garage des Wohnhauses in Brand. Die Mutter der Politikerin Aphrodite Nestora erlitt dabei tödliche Verbrennungen. 4 Menschen wurden verletzt, darunter die Politikerin selbst, ihr Vater sowie 2 weitere Bewohner des Gebäudes.
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1: Am Nachmittag scheint die Sonne im ganzen Land. Die Höchstwerte liegen zwischen 23 Grad im Wipptal und 32 Grad im Unterland. Die Wettervorschau. Am morgigen Freitag scheint im Großteil des Landes die Sonne. Dichtere Wolken halten sich am Alpenhauptkamm und am Nachmittag entstehen auch sonst ein paar Quellwolken. Die Höchstwerte reichen von 24 bis 32 Grad. Am Samstag scheint die Sonne wieder im ganzen Land. Der Himmel ist über weite Strecken wolkenlos. Im Norden des Landes bleibt es föhnig. Am Sonntag geht es meist sonnig mit ein paar Wolken weiter. Ganz vereinzelt ist ein Regenschauer möglich, meist bleibt es aber trocken. Der Montag bringt weiterhin einiges an Sonne.
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4: Schönen Nachmittag aus der Landesverkehrsmeldezentrale wünscht Renate Stauder. Die Umfahrung Meran zwischen Sinich und dem Kreisverkehr am Metz wird heute um 17 Uhr nach einem Murenabgang wieder für den Verkehr geöffnet, während die Landesstraße Meran-Hafling zwischen Darneif und Hafling wegen Sicherungsarbeiten nach einem Murenabgang weiterhin gesperrt bleibt. Die Umleitung erfolgt über Möltenföhran. Die Landesstraße Weidbruck-Kastlotis zwischen der Abzweigung St. Oswald und der Abzweigung Dissens wegen Sicherungsarbeiten nach einem Murenabgang weiterhin gesperrt. Gute Fahrt!
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1: Mit David Gallnetzer einen schönen Nachmittag. Der Pole Maciej Witucki ist der neue Präsident von Business Europe, dem wichtigsten europäischen Dachverband der Unternehmerverbände. Als Vertreter Italiens und der nationalen Kunstindustrie wurde Stefan Bann als Vizepräsident bestätigt. Wie der Unternehmerverband Südtirol mitteilt, erfordern die veränderten geopolitischen Rahmenbedingungen und der internationale Wettbewerb ein stärker abgestimmtes europäisches Vorgehen. Bann betonte, dass nur ein geeintes Europa die notwendige Stärke habe, um im globalen Wettbewerb zu bestehen. Nach dem Mordabgang in Meran laufen die umfangreichen Aufräum- und Sicherungsarbeiten auch heute auf Hochtouren. Rund 55 Mitglieder der Freiwilligen Feuerwehren Obermais, Untermais, Freiberg, Laberst und Hafling sind im Einsatz. Am Vormittag wurden sie zusätzlich von den Feuerwehren Lana, Burgstall, Völland, Schermst und Gagerzon unterstützt. Mehr dazu in unseren Nachrichten zur folgenden Stunde und damit zur Wettervorschau. Im Großteil des Landes scheint am morgigen Freitag die Sonne. Dichtere Wolken halten sich am Alpenhauptkamm und am Nachmittag entstehen auch sonst ein paar Quellwolken. Die höchsten Temperaturen reichen von 24 bis 32 Grad. Die Temperaturen zurzeit in Bretau 19 Grad, St. Veit in Prax 22, Saluan 31 Grad.
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2: Schönen Nachmittag aus der Landesverkehrsmeldezentrale wünscht Renate Stauder. Die Umfahrung Meran zwischen Sinich und dem Kreisverkehr am Metz wird heute um 17 Uhr nach einem Murenabgang wieder für den Verkehr geöffnet. Während die Landesstraße Meran-Hafling zwischen Darneif und Hafling wegen Sicherungsarbeiten nach einem Murenabgang weiterhin gesperrt bleibt. Die Umleitung erfolgt über Möltenföhran. Die Landesstraße Weidbruck-Kastlotes zwischen der Abzweigung St. Oswald und der Abzweigung Dissens wegen Sicherungsarbeiten nach einem Murenabgang weiterhin gesperrt. Gute Fahrt!

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1: Unternehmerverband, Stärkung der Industrie als Priorität in Europa. Unwetter in Meran, Aufräumarbeiten und Sicherungsmaßnahmen gehen weiter. Das Wetter morgen, oft sonnig mit Nordföhn.
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1: Schönen Nachmittag. Der Pole Maciej Witucki ist der neue Präsident von Business Europe, dem wichtigsten europäischen Dachverband der Unternehmerverbände. Als Vertreter Italiens und der nationalen Konfindustrie wurde Stefan Bahn als Vizepräsident bestätigt. Wie der Unternehmerverband Südtirol mitteilt, erfordern die veränderten geopolitischen Rahmenbedingungen und der internationale Wettbewerb ein stärker abgestimmtes europäisches Vorgehen. Bahn betonte, dass nur ein geeintes Europa die notwendige Stärke habe, um im globalen Wettbewerb zu bestehen und Industrie, Innovation sowie Arbeitsplätze langfristig zu sichern. Die einzelnen Mitgliedstaaten sind für sich genommen zu klein, so Bahn. Nach dem Murenabgang in Meran laufen die umfangreichen Aufräum- und Sicherungsarbeiten auch heute auf Hochtouren. Rund 55 Mitglieder der Freiwilligen Feuerwehren Obermais, Untermais, Freiberg, Labers und Hafling sind im Einsatz. Am Vormittag wurden sie zusätzlich von den Feuerwehren Lana, Burgstall, Völland, Scherms und Gargazon unterstützt. Gemeinsam mit der Berufsfeuerwehr Bozen, dem Straßendienst, dem Amt für Wildbach- und Lawinenverbauung sowie dem Zivilschutz koordinieren sie die umfangreichen Maßnahmen. Im Mittelpunkt stehen derzeit die Räumung der beschädigten Wohnhäuser sowie die Reinigung der Landesstraße 8. Parallel dazu werden die Abbruchstelle der Mure laufend überwacht und weitere Sicherungsmaßnahmen durchgeführt. Vertreter des Landes und der Brenner Autobahngesellschaft A22 haben sich in Bozen über mehrere Infrastrukturprojekte und laufende Raumordnungsverfahren ausgetauscht. Im Mittelpunkt des Treffens mit Landesrat Peter Brunner und A22-Präsident Hartmann Reichhalter standen unter anderem Bauleitplanänderungen sowie die Abstimmung der Genehmigungsverfahren, um Projekte schneller voranzubringen. Besprochen wurde auch der geplante Ausbau der Autobahnausfahrt Brixen Süd zu einem Vollanschluss. Laut Reichhalter liegt das Projekt derzeit zur Genehmigung in Rom. Die Zustimmung wird bis Ende Juli erwartet, sodass die Bauarbeiten noch heuer ausgeschrieben werden könnten. Drohnen über Flughäfen, Militärbasen und Einrichtungen der nuklearen Teilhabe. Der Analyse einer britischen Denkfabrik zufolge hat Russland ein Dutzend NATO-Staaten über einen Zeitraum von 1,5 Jahren weitgehend unbehelligt mit einer Drohnenkampagne überzogen. Gestartet wurden die unbemannten Flugobjekte demzufolge von Tankern der russischen Schattenflotte, Frachtern in Küstennähe und kleineren Wasserfahrzeugen. In dem Bericht des International Institute for Strategic Studies werden 144 Vorfälle in 13 Ländern beleuchtet. Obwohl nicht jeder einzelne Vorfall von Moskau ausgegangen sein dürfte, sehen die Fachleute ein klares Muster. Und bei einer Explosion im Zentrum der syrischen Hauptstadt Damaskus sind nach staatlichen Angaben mindestens 5 Menschen getötet worden, 16 weitere sind verletzt worden, teilte das Gesundheitsministerium heute mit. Nach Angaben des Innenministeriums explodierte ein improvisierter Sprengsatz in einem Café nahe dem Justizpalast. Noch ist unklar, wer den Sprengsatz gelegt hatte.
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1: Innenverteidiger Marco Varnier wechselt zum FC Südtirol. Der 28-Jährige hat bei den Weißroten einen Vertrag bis 30. Juni 2027 unterschrieben mit Option auf eine weitere Saison. Varnier stand zuletzt bei Juve Stabia unter Vertrag. Für das süditalienische Team absolvierte er in 2 Spielzeiten 46 Pflichtspiele und erreichte 2-mal das Halbfinale der Playoffs in der Serie B. Das waren die aktuellen Themen zur Stunde.
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1: Die Wettervorschau. Am morgigen Freitag scheint im Großteil des Landes die Sonne. Dichtere Wolken halten sich am Alpenhauptkamm und am Nachmittag entstehen auch sonst ein paar Quellwolken. Die höchsten Temperaturen reichen von 24 bis 32 Grad. Am Samstag scheint die Sonne wieder im ganzen Land. Der Himmel ist über weite Strecken wolkenlos. Im Norden des Landes bleibt es föhnig. Am Sonntag geht es meist sonnig mit ein paar Wolken weiter. Ganz vereinzelt ist ein Regenschauer möglich. Meist bleibt es trocken. Der Montag bringt weiterhin einiges an Sonne.
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2: Aktuelle Meldungen aus der Landesverkehrsmeldezentrale. In Meran in der Cavourstraße, St. Georgenstraße, Romstraße, Petrarca-Straße und Piave-Straße gibt es Kolonnenverkehr wegen Überlastung. In Lahn auf der Meraner Straße im Abschnitt Deisbrücke bis zur Zufahrt zum Discount Aldi Einbahnregelung wegen Grabungsarbeiten, es staut in beiden Fahrtrichtungen. Die Umfahrung Meran zwischen Sinich und dem Kreisverkehr Rametz wurde nach Sicherungsarbeiten nach einem Mohrenabgang wieder für den Verkehr geöffnet. Die Landesstraße Meran-Hafling bleibt zwischen Neif und Hafling wegen Sicherungsarbeiten nach einem Mohrenabgang weiterhin gesperrt. Die Umleitung erfolgt über Mölten-Föhran. Die Landesstraße Weidbruck-Kastelruth zwischen der Abzweigung Tisenz und der Abzweigung St. Oswald ist bis morgen Freitag 18 Uhr wegen Sicherungsarbeiten nach einem Mohrenabgang gesperrt. Gute Fahrt!
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1: Mit David Karlnetzer einen schönen Nachmittag. Nach dem Urgang in Meran ist die Landesstraße 8 nach Schenna wieder für den Verkehr freigegeben worden. In den kommenden Tagen werden auch die Arbeiten fortgesetzt, um die Zugänge zu den Häusern und Räumlichkeiten der mit Schlamm und Geröll überschütteten Gebäude freizulegen. Sobald diese Maßnahmen abgeschlossen sind, wird die Wildparkverbauung einen provisorischen Schutzwall errichten. Die Penzplanzentrum AG hat eine aktuelle Studie der Freien Uni Bozen und der Universität Trier zur geschlechtsspezifischen Vorsorgeplanung begrüßt. Die Untersuchung analysiert, wie Frauen und Männer Entscheidungen zur Zusatzrente treffen und welche Rolle Beratung sowie mögliche Stereotype dabei spielen. Die Fußball-Weltmeisterschaft 2026 wartet mit drei hochkarätigen K.O.-Duellen auf. Los geht es um 21 Uhr mit der Begegnung zwischen Spanien und Österreich. In der Nacht folgt um 1 Uhr das mit Spannung erwartete Aufeinandertreffen zwischen Portugal und Kroatien. Den Abschluss bildet am frühen Morgen um 5 Uhr die Partie Schweiz gegen Algerien. Mehr dazu in unseren Nachrichten zur folgenden Stunde und damit zur Wettervorschau. Am morgigen Freitag scheint im Großteil des Landes die Sonne. Lichtere Wolken halten sich am Alpenhauptkamm und am Nachmittag entstehen auch sonst ein paar Quellwolken. Die höchsten Temperaturen reichen von 24 bis 32 Grad.
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2: Aktuelle Meldungen aus der Landesverkehrsmeldezentrale. In Meran in der Cavourstraße sank

0: Georgenstraße, Romstraße, Petrarca-Straße und Piave-Straße gibt es Kolonnenverkehr wegen Überlastung. In Lahn auf der Meraner Straße im Abschnitt Deisbrücke bis zur Zufahrt zum Discount Aldi Einbahnregelung wegen Grabungsarbeiten, es staut in beiden Fahrtrichtungen. Die Umfahrung Meran zwischen Sinich und dem Kreisverkehr Rametz wurde nach Sicherungsarbeiten nach einem Mohrenabgang wieder für den Verkehr geöffnet. Die Landesstraße Meran-Hafling bleibt zwischen Neif und Hafling wegen Sicherungsarbeiten nach einem Mohrenabgang weiterhin gesperrt. Die Umleitung erfolgt über Mölten-Föhran. Die Landesstraße Weidbruck-Kastelroth zwischen der Abzweigung Tisenz und der Abzweigung St. Oswald ist bis morgen Freitag 18 Uhr wegen Sicherungsarbeiten nach einem Mohrenabgang gesperrt. Gute Fahrt!
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1: Unwetter in Meran, Landesstraße nach Schenna wieder offen. Benzplant Zentrum AG, Forschung stärkt eine inklusive Zusatzvorsorge. Das Wetter morgen, oft sonnig mit Nordföhn.
0: Redakteur im Studio, David Gallmetzer.
1: Schönen guten Abend. Nach dem Mondabgang in Meran ist die Landesstraße 8 nach Schenna wieder für den Verkehr freigegeben worden. In den kommenden Tagen werden auch die Arbeiten fortgesetzt, um die Zugänge zu den Häusern und Räumlichkeiten der mit Schlamm und Geröll überschütteten Gebäude freizulegen. Sobald diese Maßnahmen abgeschlossen sind, wird die Wildbachverbauung einen provisorischen Schutzwall entlang des linken Ufers des Weißblatterbachs auf Höhe der Häuser der Familie Tomasi errichten, um das Risiko neuer Überschwemmungen bei starken Niederschlägen zu verringern. Die Benzplant Zentrum AG hat eine aktuelle Studie der Freien Uni Bozen und der Universität Trient zur geschlechtsspezifischen Vorsorgeplanung begrüßt. Die Untersuchung analysiert, wie Frauen und Männer Entscheidungen zur Zusatzrente treffen und welche Rolle Beratung sowie mögliche Stereotype dabei spielen. Die Studie, die auf hypothetischen Beratungsszenarien basiert, zeigt, dass geschlechtsbezogene Stereotype die Kommunikation in Bezug auf Anlageentscheidungen beeinflussen können. Die Untersuchung verdeutlicht zudem, dass das Bewusstsein für solche latenten Faktoren zu einer unmittelbaren Veränderung des Verhaltens der beteiligten Personen führen kann. Für Benzplan liefern die Erkenntnisse wichtige Impulse, um Beratung, Weiterbildung und Forschung im Bereich der Zusatzvorsorge weiter zu stärken. Der Hantavirus-Ausbruch ist aus Sicht der Weltgesundheitsorganisation offiziell beendet. Seit dem 25. Mai sind keine neuen Fälle im Zusammenhang mit dem Kreuzfahrtschiff Hondius aufgetreten, sagte WHO-Chef Tedros Adhanom Ghebreyesus heute in Genf. Insgesamt sind mehr als 650 Kontaktpersonen in rund 30 Ländern identifiziert und beobachtet worden. Heute wurde die letzte Kontaktperson negativ auf das Virus getestet. Die Gesamtzahl der Infektionen liegt nach Angaben der WHO bei 13, darunter 3 Todesfälle. Drohnen über Flughäfen, Militärbasen und Einrichtungen der nuklearen Teilhabe. Der Analyse einer britischen Denkfabrik zufolge hat Russland ein Dutzend NATO-Staaten über einen Zeitraum von 1,5 Jahren weitgehend unbehelligt mit einer Drohnenkampagne überzogen. Gestartet wurden die unbemannten Flugobjekte demzufolge von Tankern der russischen Schattenflotte, Frachtern in Küstennähe und kleineren Wasserfahrzeugen. In dem Bericht des International Institute for Strategic Studies werden 144 Vorfälle in 13 Ländern beleuchtet. Obwohl nicht jeder einzelne Vorfall von Moskau ausgegangen sein dürfte, sehen die Fachleute ein klares Muster.
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1: Die Fußball-Weltmeisterschaft 2026 wartet mit 3 hochkarätigen K.O.-Duellen auf. Los geht es um 21 Uhr mit der Begegnung zwischen Spanien und Österreich. Der Europameister geht als klarer Favorit in die Partie, nachdem er die Gruppenphase souverän und ohne Gegentor abgeschlossen hat. Österreich qualifizierte sich dagegen mit einem Last-Minute-Ausgleich gegen Algerien und steht nun vor seiner wohl größten WM-Herausforderung seit Jahrzehnten. In der Nacht folgt um 1 Uhr das mit Spannung erwartete Aufeinandertreffen zwischen Portugal und Kroatien in Toronto. Besonders im Fokus stehen dabei die Routiniers Cristiano Ronaldo und Luka Modric, für die das Turnier auch eine mögliche letzte WM-Bühne sein könnte. Den Abschluss bildet am frühen Morgen um 5 Uhr die Partie Schweiz gegen Algerien in Vancouver.
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1: Die Wettervorschau. Am morgigen Freitag scheint im Großteil des Landes die Sonne. Dichtere Wolken halten sich am Alpenhauptkamm und am Nachmittag entstehen auch sonst ein paar Quellwolken. Die höchsten Temperaturen reichen von 24 bis 32 Grad. Am Samstag scheint die Sonne wieder im ganzen Land. Der Himmel ist über weite Strecken wolkenlos. Im Norden des Landes bleibt es föhnig. Am Sonntag geht es meist sonnig mit ein paar Wolken weiter. Ganz vereinzelt ist ein Regenschauer möglich. Meist bleibt es trocken. Der Montag bringt weiterhin einige Sonne.
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4: Guten Abend, wünscht Renate Stauder aus der Landesverkehrsmeldezentrale. Auf der Brenner-Autobahn in Richtung Norden zwischen Bozen-Nord und Klausen gibt es Kolonnenverkehr wegen Überlastung. Zurzeit herrscht in den Stadtgebieten aufgrund des Berufsverkehrs bei den Stadtein- und Ausfahrten erhöhtes Verkehrsaufkommen, vor allem in Bozen und Meran. In Lahner auf der Meraner Straße im Abschnitt Deisbrücke bis zur Zufahrt zum Discounter Aldi gibt es eine Einbahnregelung wegen Grabungsarbeiten. Es staut in beiden Richtungen. Die Umfahrung Meran zwischen Sienich und dem Kreisverkehr Rametz wurde nach einem Murenabgang wieder für den Verkehr geöffnet. Die Landesstraße Meran-Hafling ist zwischen der Neif und Hafling wegen Sicherungsarbeiten nach einem Murenabgang weiterhin gesperrt. Die Umleitung erfolgt über Möltenföhran. Und die Landesstraße Weidbruck-Kastelroth zwischen der Abzweigung St. Oswald und der Abzweigung Dissens ist bis morgen Freitag 18 Uhr wegen Sicherungsarbeiten nach einem Murenabgang gesperrt. Gute Fahrt!
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1: Mit David Gallnetzer einen schönen guten Abend. Im Gefängnis von Bozen hat sich ein 68 Jahre alter Mann das Leben genommen. Der Häftling aus der Provinz Lecce soll laut Gefängnisleitung schwer krank gewesen sein. Die Autonome Gewerkschaft der Strafvollzugspolizei SAPPE sprach den Angehörigen des Verstorbenen sowie den beteiligten Beamten ihr Mitgefühl aus. Sie forderte erneut wirksame Programme zur Suizidprävention. Bei einem tragischen Unfall ist in Pfalz ein einheimischer Mann ums Leben gekommen. Der Unfall ereignete sich gegen 16 Uhr im Bereich der Kurzkofelhütte. Aus bislang ungeklärter Ursache wurde der Mann von einem Baum getroffen und erlitt dabei tödliche Verletzungen. Die Fußballweltmeisterschaft 2026 wartet mit drei hochkarätigen K.O.-Duellen auf. Los geht es um 21 Uhr mit der Begegnung zwischen Spanien und Österreich. In der Nacht folgt um 1 Uhr das mit Spannung erwartete Aufeinandertreffen zwischen Portugal und Kroatien. Den Abschluss bildet am frühen Morgen um 5 Uhr die Partie Schweiz gegen Algerien. Mehr dazu in unseren Nachrichten zur folgenden Stunde und damit zur Wettervorschau. Am morgigen Freitag scheint im Großteil des Landes die Sonne. Dichtere Wolken halten sich am Alpenhauptkamm und am Nachmittag entstehen auch sonst ein paar Quellwolken. Die höchsten Temperaturen reichen von 24 bis 32 Grad.
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2: Eine aktuelle Meldung aus der Landesverkehrsmedizentrale. Auf der Schnellstraße Meran-Bozen in Fahrtrichtung Bozen vor der Ausfahrt Eppan steht ein defekter LKW. Bitte vorsichtig fahren. Es ist nur eine Fahrspur befahrbar. Allen, die unterwegs sind, gute Fahrt.
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0: Wetter morgen, oft sonnig mit Nachtföhn.
1: Redakteur im Studio David Gallmetzer.
0: Schönen guten Abend. Im Gefängnis von Bozen hat sich ein 68 Jahre alter Mann das Leben genommen. Der Häftling aus der Provinz Lecce soll laut Gefängnisleitung schwer krank gewesen sein. Die Autonome Gewerkschaft der Strafvollzugspolizei SAPPE sprach den Angehörigen des Verstorbenen sowie den beteiligten Beamten ihr Mitgefühl aus. David Stengel, stellvertretender Regionaldirektor der SAPPE, erklärte in einer Stellungnahme, jeder Suizid sei eine Niederlage für das gesamte Strafvollzugssystem. Deshalb fordert die Gewerkschaft erneut wirksame Programme zur Suizidprävention, schnelle Einsatzabläufe sowie eine angemessene medizinische und psychologische Betreuung. Bei einem tragischen Unfall ist in Pfalz ein einheimischer Mann ums Leben gekommen. Der Unfall ereignete sich gegen 16 Uhr im Bereich der Kurzkurfelhütte. Aus bislang ungeklärter Ursache wurde der Mann von einem Baum getroffen und erlitt dabei tödliche Verletzungen. Trotz des raschen Eingreifens der Rettungskräfte konnte dem Mann nicht mehr geholfen werden. Er verstarb noch an der Unfallstelle. Bei einem Frontalzusammenstoß zweier Motorräder auf der Dimmelsjochstraße sind heute Nachmittag zwei Menschen verletzt worden. Der Unfall ereignete sich gegen 14 Uhr in einem Tunnel rund 2 Kilometer vor der Passhöhe. Einer der beiden ausländischen Motorradfahrer erlitt dabei schwere Verletzungen. Beide wurden nach der Erstversorgung mit den Notarzthubschraubern Pelikan 1 und 3 ins Krankenhaus geflogen. Die Benzplan-Zentrum AG hat eine aktuelle Studie der Freien Uni Bozen und der Universität Rien zur geschlechtsspezifischen Vorsorgeplanung begrüßt. Die Untersuchung analysiert, wie Frauen und Männer Entscheidungen zur Zusatzrente treffen und welche Rolle Beratung sowie mögliche Stereotype dabei spielen. Die Studie, die auf hypothetischen Beratungsszenarien basiert, zeigt, dass geschlechtsbezogene Stereotype die Kommunikation in Bezug auf Anlageentscheidungen beeinflussen können. Die Untersuchung verdeutlicht zudem, dass das Bewusstsein für solche latenten Faktoren zu einer unmittelbaren Veränderung des Verhaltens der beteiligten Personen führen kann. Für Benzplan liefern die Erkenntnisse wichtige Impulse, um Beratung, Weiterbildung und Forschung im Bereich der Zusatzvorsorge weiter zu stärken. Nach dem Uhrengang in Meran ist die Landesstraße 8 nach Schenna wieder für den Verkehr freigegeben worden. In den kommenden Tagen werden auch die Arbeiten fortgesetzt, um die Zugänge zu den Häusern und Räumlichkeiten der mit Schlamm und Geröll überschütteten Gebäude freizulegen. Sobald diese Maßnahmen abgeschlossen sind, wird die Wildparkverbauung einen provisorischen Schutzwall entlang des linken Ufers des Weißblatterbachs auf Höhe der Häuser der Familie Tomasi errichten, um das Risiko neuer Überschwemmungen bei starken Niederschlägen zu verringern. Und die Region Venetien hat wegen einer Dürre den Notstand ausgerufen. Unter Verweis auf abnormale Bedingungen forderte Präsident Alberto Stefani die örtlichen Behörden auf, einen sparsamen und nachhaltigeren Umgang mit Wasserressourcen zu finden. Zwischen Januar und Mai fiel mehr als ein Viertel weniger Regen als im gleichen Zeitraum im Jahr 2025. Die Durchflussmengen der wichtigsten Flüsse der Region lagen den Behörden zufolge deutlich und konstant unter dem Durchschnitt. Beim Po, dem größten Fluss Italiens, waren sie um 23% niedriger.
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0: Die Fußball-Weltmeisterschaft 2026 wartet mit drei hochkarätigen K.O.-Duellen auf. Los geht es um 21 Uhr mit der Begegnung zwischen Spanien und Österreich. Der Europameister geht als klarer Favorit in die Partie, nachdem er die Gruppenphase souverän und ohne Gegentor abgeschlossen hat. Österreich qualifizierte sich dagegen mit einem Last-Minute-Ausgleich gegen Algerien und steht nun vor seiner wohl größten WM-Herausforderung seit Jahrzehnten. In der Nacht folgt um 1 Uhr das mit Spannung erwartete Aufeinandertreffen zwischen Portugal und Kroatien in Toronto. Besonders im Fokus stehen dabei die Routiniers Cristiano Ronaldo und Luka Modric, für die das Turnier auch eine mögliche letzte WM-Bühne sein könnte. Den Abschluss bildet am frühen Morgen um 5 Uhr die Partie Schweiz gegen Algerien in Vancouver.
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0: Am morgigen Freitag scheint im Großteil des Landes die Sonne. Dichtere Wolken halten sich am Alpenhauptkamm und am Nachmittag entstehen auch sonst ein paar Quellwolken. Die höchsten Temperaturen reichen von 24 bis 32 Grad. Am Samstag scheint die Sonne wieder im ganzen Land. Der Himmel ist über weite Strecken wolkenlos. Im Norden des Landes bleibt es föhnig. Am Sonntag geht es meist sonnig mit ein paar Wolken weiter. Ganz vereinzelt ist ein Regenschauer möglich. Meist bleibt es trocken. Der Montag bringt weiterhin einiges an Sonne.
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3: Aus der Landesverkehrsmeldezentrale begrüßt Sie Karin Unterhofer. Auf der Schnellstraße Meran-Bozen in Fahrtrichtung Bozen vor der Ausfahrt Eppan steht ein defekter LKW. Es ist nur eine Fahrspur für den Verkehr geöffnet. In Lahn auf der Meraner Straße im Abschnitt Deisbrücke bis zur Zufahrt zum Discounter Aldi. Einbahnregelung wegen Grabungsarbeiten. Es staut in beiden Fahrtrichtungen. Die Landesstraße Meran-Hafling bleibt zwischen der Neif und Hafling wegen Sicherungsarbeiten nach einem Murnabgang weiterhin gesperrt. Die Umleitung erfolgt über Mölten-Föhran. Die Landesstraße Weidbruck-Kastelruth zwischen der Abzweigung Tisenz und der Abzweigung St. Oswald ist bis morgen Freitag 18 Uhr wegen Sicherungsarbeiten nach einem Murnabgang gesperrt. Die Umfahrung Meran zwischen Sinich und dem Kreisverkehr Rametz wurde nach Sicherungsarbeiten nach einem Murnabgang wieder für den Verkehr geöffnet. Allen, die unterwegs sind, gute Fahrt!

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1: Guten Abend aus der Landesverkehrsmeldezentrale. Es begrüßt Sie Karin Unterhofer. Die Landesstraße Meran-Hafling bleibt zwischen der Neif und Hafling wegen Sicherungsarbeiten nach einem Murenabgang weiterhin gesperrt. Die Umleitung erfolgt über Mölten-Föhrern. Und die Landesstraße Weidbruck-Kastelroth zwischen der Abzweigung Tisenz und der Abzweigung St. Oswald ist bis morgen Freitag 18 Uhr wegen Sicherungsarbeiten nach einem Murenabgang gesperrt. Allen, die unterwegs sind, eine gute Fahrt.

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